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1: Christian Andreas Matthias Körte. Mit Christian Andreas Matthias Körte wird an dieser Stelle ein Mann gewürdigt, der mehr als ein halbes Jahrhundert im Schul- und Kirchendienst der Stadt Aschersleben gestanden hat. Darüber hinaus nimmt er in der Entwicklung der Stadt Aschersleben eine besondere Rolle ein. Er ist der Stammvater der Körtes in Aschersleben. In den beiden auf ihn folgenden Generationen sind in Aschersleben mindestens 12 Personen dieses Namens getauft worden. Entweder wurden sie selbst für Aschersleben bedeutsam oder haben den Namen der Stadt ruhmvoll in entfernte Orte des Landes getragen. Christian Andreas Matthias Körte wurde am 8. März 1746 in Halberstadt geboren. Er besuchte die Domschule zu Halberstadt und studierte 3 Jahre Theologie in Halle. Seine erste Stelle trat er 1770 in Aschersleben als Hauslehrer beim Kaufmann Karl Rosentreter an. Als 1772 eine große Nervenfieberepidemie wütete und viele Opfer forderte, wurde er in der Nachfolge von Andreas Ahrens zum Subkonrektor am Stephaneum benannt. Dieses Amt schloss die Predigerstelle der gemeinschaftlichen Kirche am Markt ein, denn Rektor, Konrektor und Subkonrektor der Lateinschule fungierten zugleich als Prediger. Der verstorbene Subkonrektor Andreas Ahrens war ein enger Freund Christian Körtes gewesen. Ostern 1773 heiratete Christian Andreas Matthias Körte die Witwe seines Freundes. Margarete Christiane Friederike, eine geborene Gleim und Nichte des Dichters Johann Wilhelm Ludwig Gleim. In ihrer fast 40-jährigen Ehe wurden 10 Kinder geboren. Von denen erreichten 5 ein höheres Alter. 1791 wurde er zum Diakon an der Stephanikirche gewählt. Das Nebeneinander von Subkonrektor und Prediger hatte damit ein Ende. Kurz nach der Übernahme des Diakonats 1792 hatte er das wohl ganz seltene Glück, seine eigenen Eltern aus Anlass ihrer goldenen Hochzeit einsegnen zu können. Im Jahre 1810 stieg er dann noch zum Archidiakon auf. 1822 feierte er in Anwesenheit aller Kinder und Enkel das goldene Jubiläum seiner Tätigkeit im Schul- und Kirchendienst der Stadt Aschersleben. 4 Jahre später, am 26. März 1826, endete sein Leben im Alter von 80 Jahren. Sie hörten einen Bericht über Christian Andreas Matthias Körte, gesprochen von Gerda Karl für Radio HBW.

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1: Der Wiesengrund. Eine Straße in Aschersleben. Kennen Sie eigentlich den Wiesengrund in Aschersleben? Es ist nicht der Name einer Gegend oder einer Flur, sondern der Name einer noch gar nicht so alten Straße im Osten Aschersleben. Sie finden diese Straße zwischen der Mehringer Straße und dem Walkmühlenweg, wobei Sie nur vom Walkmühlenweg aus in den Wiesengrund gelangen. Es ist eine Sackgasse, die beidseitig mit Einfamilienhäusern Ende der 1990er Jahre bebaut wurde. Gleich nebenan sozusagen liegen die im gleichen Zeitraum entstandenen Häuser des Hopfengrundes. Bei der Herkunft des Namens spekulieren wir mal. Da die Wohnhäuser quasi auf der grünen Wiese entstanden sind und der Name des einst hier angebauten Hopfens bereits vergeben war, gibt es so eben den Wiesengrund. Bei der Beschlussfassung über die Namensvergabe ließ sich der Stadtrat am 22. Dezember 1999 davon leiten, dass der neue Name den ihn umgebenden Straßennamen wie Quellgrund und Hopfengrund angepasst wurde. Sie hörten einen Beitrag über Straßennamen und deren Herkunft, heute über den Wiesengrund in Aschersleben, gesprochen von Jörg Buschmann für Radio HBW.

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1: Der Iltis. Der Iltis ist ein dämmerungs- und nachtaktives Tier. Deshalb wird der Naturfreund dem Iltis nur selten begegnen. Er bevorzugt die Gewässernähe und Siedlungsbereiche. Es werden jedoch strukturierte Landschaften dichter besiedelt. Im Widerspruch zu seinem Zweitnamen Waldiltis meidet er aber geschlossene Waldgebiete. Im Harz dürfte er deshalb kaum vertreten sein. Der Iltis ist kleinwüchsiger als eine Hauskatze. Typisch sind das helle Gesicht mit dunkler Maske, der buschige Schwanz von halber Körperlänge sowie eine buckelartige Rückenlinie. Die gezüchtete Form des Iltis ist das Frettchen mit häufig weißer Fellfarbe. Der Iltis ist ein Einzelgänger, der gut schwimmen, graben und tauchen kann. Dagegen ist die Kletterfähigkeit kaum vorhanden. Wird er bei einer Zufallsbegegnung erschreckt, so fühlt er sich natürlich bedroht. Er sondert dann aus den Analdrüsen ein übel riechendes Sekret ab. Deshalb wird er auch Stinkmarder genannt. Im Alter von einem Jahr wird der Iltis geschlechtsreif. Die Paarungszeit beginnt im Februar und endet im April. Die Tragzeit beträgt 42 Tage. Der Wurf besteht meist aus 4 bis 6 blinden Jungen. Circa 7 Gramm bringt ein Junges auf die Waage. Nach 5 Wochen öffnen sie die Augen und werden bis zur 6. Woche gesäugt. Ihre Selbstständigkeit erreichen sie erst im Herbst. Manchmal bleiben die Jungen bis zum folgenden Frühjahr bei ihrer Mutter. Iltisse halten sich tagsüber gern in Scheunen, unter Holzhaufen, in Felsspalten, Mauerlöchern sowie in selbst gegrabenen Höhlen auf. Nachts legen die Tiere eine Entfernung von 5 Kilometern zurück. Ihre Nahrung besteht vorwiegend aus Kleinsäugern bis Kaninchengröße sowie Fischen, Lorchen, bodenbrütenden Vögeln, Würmern und Aas. Feinde des Iltis sind der Fuchs, Dachs und der Uhu. Gerda Karl, Radio HBW.

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2: 3 Uhr.
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4: Über die Nacht erwarten uns 16 Grad und ein bewölkter Himmel. Heute schafft es das Thermometer bis auf 23 Grad. Dazu wird es stärkere Winde geben und nur ein kleines bisschen Sonne. Der weitere Trend. In den nächsten Tagen sollten Sie auf jeden Fall einen Regenschirm mitnehmen. Denn nicht nur stärkere Winde, sondern auch Regen ist fast schon garantiert. Auf viel Sonne müssen wir wahrscheinlich erst einmal verzichten. Noch einen schönen Freitag wünscht Ihnen Samuel Hoffmann.
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1: Die Störche von Unseborg. Insgesamt 3 Weißstorchhorste haben seit 1970 in Unseborg existiert. Im selben Jahr bezog ein Einzelstorch einen künstlichen Horst. Dieser stand auf einem freistehenden Giebel eines Gebäudes der ehemaligen Brauerei von Wilhelm Koch. Auf diesem Horst wurden bis 1982 22 Jungstörche aufgezogen. Der Winter 1983 zerstörte diesen Horst, ein Neuaufbau war nicht möglich. Auf der Unseburger Schule errichtete man 1980 einen zweiten künstlichen Horst. 24 Jungstörche erblickten dort das Licht der Welt bis 1991. Im Jahre 1993 wurde dieser Horst nur noch von einem Einzelstorch benutzt. Seit 1989 gibt es einen dritten Storchenhorst auf einem nicht mehr genutzten Schornstein des ehemaligen Gutes in Unseburg. Dieser ist seit 1993 besetzt und 8 Störche wurden dort geboren. Der Weißstorch wird etwa 80 bis 100 cm lang und bekommt eine Flügelspannweite von 200 bis 220 cm. In Deutschland gibt es ca. 4500 Storchenpaare. Hinzu kommen noch ca. 400 Paare, die in Tierparks oder Vogelpflegestationen brüten. Diese werden gesondert aufgeführt. Sie hörten Interessantes über die Störche von Unseborg, gesprochen von Gislinde Schunke für Radio HBW.

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1: Das Rathaus in Barbie. Da die eigentliche Entstehung des Rathauses nicht bekannt ist, schließt man aus dem Baustil, dass es im 12. Jahrhundert errichtet wurde. Um 1550 wurde das Rathaus durch einen Brand fast völlig zerstört. Das Stadtarchiv verbrannte dabei vollständig. Das Rathaus diente im Laufe der Jahrhunderte mehreren Zwecken. Bis 1830 befand sich die Wirtschaft Ratskeller dort. Später richtete man Wohnungen für den Lehrer und den Organisten ein. Dienstzimmer und Stadtverordnetenzimmer befanden sich im zweiten Stock. In den Kellerräumen befand sich die Ratswaage und dort wurde später auch ein Obstmarkt abgehalten. Später diente der Keller als Polizeiwachstube und als Polizeigefängnis. Bis zum Jahre 1919 befanden sich in der ersten Etage das Amtsgericht, später dann das Meldeamt und der Stadtverordnetensaal. Durch zahlreiche Um- und Ausbauten wollte man in dem heutigen Rathaus möglichst viele Zimmer einrichten. Letzte umfangreiche Arbeiten fanden 1995 ihren Abschluss. Besucher der Stadt können das Ergebnis dieser umfangreichen Arbeiten bewundern. Sie hörten Interessantes über das Rathaus in Barbie, gesprochen von Julia Blisse für Radio HBW.

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1: Der Angel- und Castingverein Ermsleben. Casting. Da denkt man ja zunächst sofort erst einmal an die allseits aus dem Fernsehen bekannten Sichtungsverfahren zur Rollenbesetzung. Casting ist aber auch ein Begriff aus dem Angelsport und so stimmt das schon mit der Wahl des Namens des Angel- und Castingvereins in Ermsleben. Der heutige Angel- und Castingverein Ermsleben e.V. entstand 1996 aus dem Zusammenschluss der Ortsgruppen Ermsleben und Maisdorf des ehemaligen Kreisfachausschusses Aschersleben. Seine Wurzeln reichen aber bereits in das Jahr 1963 zurück. Und was macht ein Angelverein nun eigentlich? Eindeutig, da wird nach Fischen geangelt. Die Vereinsmitglieder betreuen dazu als Gewässer den Pappelteich, den Burgteich und die ehemalige Kiesgrube Ermsleben. Nach dem gemeinschaftlichen Angeln engagieren sich die Angelfreunde auch für die Gewässerpflege. Außerdem kann Angeln nicht nur zur Nahrungsbeschaffung oder zur Entspannung, sondern auch als Sport betrieben werden. So unterhält der Verein auch eine Casting-Sport-Trainingsgruppe. Und da wären wir wieder beim Casting. Der Angelsportler versteht darunter eine spezielle Disziplin des Angelsports. Es bezeichnet den Weitwurf oder das Zielwerfen mit an der Angelschnur bzw. der Angelrute befestigten Ködern, von Anglern Fliegen genannt oder Gewichten. Im Verein werden alle neun Disziplinen nach der internationalen Casting-Sport-Wettkampfbestimmung trainiert. Geboten wird auch das allgemeine Fliege- und Gewichtwerfen für Anfänger. Dazu leisten erfahrene Werfer und Trainer die erforderliche Unterstützung. Die Erfahrung ist an den erreichten Titeln bei diversen Meisterschaften seit 1980, sei es bei DDR- und deutschen Meisterschaften, aber auch anhand von Europameisterschafts- und Weltmeisterschaftsteilnahmen. Wenn Sie sich dafür interessieren, schauen Sie mal vorbei. Zum Schnuppern sind Sportgeräte verfügbar. Sie hörten einen kleinen Bericht über den Angel- und Castingverein in Ermsleben, gesprochen von Gerda Karl für Radio HBW.

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2: 4 Uhr.
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4: Über die Nacht erwarten uns 16 Grad und ein bewölkter Himmel. Heute schafft es das Thermometer bis auf 23 Grad. Dazu wird es stärkere Winde geben und nur ein kleines bisschen Sonne. Der weitere Trend. In den nächsten Tagen sollten Sie auf jeden Fall einen Regenschirm mitnehmen. Denn nicht nur stärkere Winde, sondern auch Regen ist fast schon garantiert. Auf viel Sonne müssen wir wahrscheinlich erst einmal verzichten. Noch einen schönen Freitag wünscht Ihnen Samuel Hoffmann.
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1: Die Keplerstraße in Aschersleben. Durch die Erweiterung des Tagebaus Nachterstedt musste das Dorf Königsaue abgerissen werden. Als Ersatz wurde ein neues Dorf errichtet, Neukönigsaue. Den gleichen Namen erhielt ein Neubauviertel, welches in Aschersleben 1963 zwischen der Staßfurter Höhe und der Hecklinger Straße begonnen wurde. 1965 waren bereits 504 Wohnungen übergeben worden. Eine der dort entstandenen Straßen erhielt den Namen Ernst-Thälmann-Straße. Ernst Thälmann wurde am 16. April 1886 geboren. Seit 1919 war er Mitglied der USPD, später der KPD. Im Oktober 1923 leitete er den Hamburger Aufstand. 1924 wurde er Kandidat und 1928 Mitglied des Reichstages. 1925 und 1932 kandidierte er bei den Reichspräsidentenwahlen. Er rief zur antifaschistischen Einheitsfront auf. Am 3.3.1933 wurde er von der Gestapo verhaftet. Nach langen Jahren Zuchthaus wurde er in das KZ Buchenwald überstellt. Am 18. September 1944 wurde er dort ermordet. Ernst Thälmann gilt als bedeutender Führer der deutschen und internationalen Arbeiterbewegung. Am 10. April 1991 wurde die Ernst-Thälmann-Straße in Keplerstraße umbenannt. Johannes Kepler wurde am 27. Dezember 1571 geboren. Er war Astronom und Mathematiker und erwarb mit 17 Jahren die theologische Magisterwürde. Durch zwei seiner nach ihm benannten Gesetze wurde das kopernikanische Weltbild von seinen Mängeln befreit. Das war Interessantes über die Keplerstraße, gesprochen von Dieter Karrey für Radio HBW.

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1: Die Schachzüge Heinrich Christian Westerhorns. Das Jahr 1867 sollte zu einem entscheidenden Jahr für die Firma Westerhorn werden. Eine Maschine, die bis zu 25.000 Briefumschläge in 8,5 Arbeitsstunden herstellte, wurde auf der Weltausstellung in Paris gezeigt. Westerhorn kaufte zwei Maschinen. Eine der beiden Maschinen stellte er auf, die zweite Maschine ließ er zerlegen und baute in Eigenregie 12 Exemplare nach. Damit war die Firma allen anderen Konkurrenten aus der Branche überlegen. Heute würde man vermutlich von Industriespionage oder Patentverletzung sprechen. Ähnlich war es auch im Jahr 1872. Durch persönliche Kontakte mit dem Generalpostmeister erfuhr er, dass in Deutschland ein Telegrammformular neu eingeführt werden sollte. Schon vor dem Einführungstermin produzierte es Westerhorn auf Vorrat. Damit war er allen Mitbewerbern voraus und sicherte sich für mehrere Jahre das Recht zur Alleinherstellung. Aber Vorsicht, nicht alles, was uns in heutiger Zeit suspekt erscheint, war es auch zu der damaligen Zeit. Die Regeln, nach denen wir uns heute zu richten haben, haben sich erst im Lauf der Zeit entwickelt. Dies war ein Bericht über die Schachzüge des Heinrich Christian Westerhorns für Radio HBW, gesprochen von Jörg Buschmann.

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1: Die Eislebener Straße in Aschersleben. Mit Straßennamen ist das so eine Sache. Bei der Vergabe des Namens muss besonders darauf geachtet werden, dass dieser Name immer nur einmal in einem Ort vorkommt. Wie kommen die Straßen, Wege und Plätze nun aber zu ihrem Namen? Bei der Namensgebung greift man gern auf Besonderheiten der Gegend, auf überlieferte Flurbezeichnungen oder Personen der Geschichte oder der Gegend zurück. Manchmal orientiert man sich aber auch an bereits vorhandenen Straßennamen. Oder aber sie weisen durch ihre Namen darauf hin, in welche Stadt man gelangt, wenn man weiterfährt. So ist es auch bei der Eislebener Straße. Diese Straße, auf der die Bundesstraße B180 entlang geht, gehört zu einer der am meisten befahrenen Straßen der Stadt Aschersleben. Sie ist eine Verlängerung der Steinbrücke und geht stadtauswärts in die Quenstädter Chaussee über. Um 1798 wird sie auch bei der Ziegelscheune genannt. Dies deutet auf eine dort gelegene Ziegelei hin. Immerhin lassen sich für dieses Gebiet 3 Ziegeleien nachweisen. Später heißt die Straße dann Eislebener Chaussee. Seit 1875 wird sie als Eislebener Straße bezeichnet. Aber eigentlich müsste schon jeder Säugling diese Straße kennen. Zumindest diejenigen, die im Krankenhaus in Aschersleben zur Welt gekommen sind. Schließlich liegt das Krankenhaus unmittelbar an dieser Straße. Dies war ein Beitrag über Straßen der Stadt Aschersleben, heute die Eislebener Straße, für Radio HBW, gesprochen von Jörg Buschmann.

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1: 5 Uhr.
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2: Heute wird es nicht besonders warm. Das könnte an den starken Winden liegen, die fast den ganzen Tag übers Land ziehen werden. Das Thermometer schafft es bis auf 23 Grad und der Himmel bleibt bis in den Abend stark bewölkt. Morgen sollten Sie auf Regen vorbereitet sein und auch auf Höchsttemperaturen um gerade mal 17 Grad. Grau bleibt es zudem auch den ganzen Samstag. Der weitere Trend. In den nächsten Tagen würde ich auf jeden Fall immer einen Regenschirm dabei haben. Denn nicht nur stärkere Windböen, sondern auch Regen ist fast schon garantiert. Auf viel Sonne müssen wir wahrscheinlich auch erst einmal verzichten. Trotzdem wünsche ich Samuel Hoffmann Ihnen noch einen schönen Start in den Freitag.
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1: Sie hören Hintergründe und einen Bericht über die Bergkirche St. Bartholomäus in Blankenburg. Die Bergkirche St. Bartholomäus in Blankenburg ist zwar in erster Linie ein Gotteshaus, aber Besucher sind dennoch

Davon zeugen nicht zuletzt zahlreiche unterschiedliche Möglichkeiten von angebotenen Themenführungen. Zu den Führungen, die nach Absprache möglich sind, gehören neben Kirchenerkundungen mit Erwachsenen oder nur mit Kindern und Jugendlichen meditative Rundgänge, Orgelführungen und Kirchturm- und Glockenführungen. Dann auch Geschichtsführungen, bei denen die Blankenburger Geschichte auf engstem Raum erläutert wird. Die um 1200 erbaute St. Bartholomäuskirche ist die Pfarrkirche der Stadt. So sind im Turm und im Chorraum noch romanische Reste zu finden. Knapp 100 Jahre später wurden sie im frühgotischen Stil zu einer Klosterkirche mit langem Chorraum erweitert. Es war dann zugleich die Kirche für Zisterziensernonnen und deren Chorherren. Aus dieser Epoche stammen dann noch die eindrucksvollen Darstellungen von 4 Mitgliedern des Blankenburger Grafenhauses als Stifter des Klosters. Der Bauernkrieg und die Reformation brachten dem Kloster das Ende und Bartholomäus wurde wieder Pfarrkirche der Stadt. Um 1500 entstand die Hohe Kreuzigungsgruppe. Zahlreiche Stiftungen prägten das Innere der Kirche. Dazu gehört die Kanzel mit Symbolfiguren für Glauben, Liebe, Hoffnung und Gerechtigkeit und Weinranken um die Kanzelsäule. Sie datiert aus dem Jahr 1580. Die barocke Altarwand wurde 1712 von Herzog Anton Ulrich gestiftet. Sie zeigt eine Abendmahlsdarstellung, darüber die Kreuzigung mit Maria und Johannes und Engeln für Glaube und Hoffnung, die Grablegung und über allem der auferstandene Christus. Viele Epitaphe von Grafen und hohen Hofbeamten zeugen von der Geschichte der Kirche als Grabstätte. Epitaphen sind Grabinschriften oder ein Grabdenkmal für einen Verstorbenen an einer Kirchenwand oder einem Pfeiler. Die Orgel von 1932 hat ältere Teile in sich und ist eins der bedeutendsten Instrumente der Orgelbewegung. 1964 wurde die Sakristei zur Winterkirche ausgebaut und bekam ein farbiges Glasfenster. Für Radio HBW berichtete Ihnen über die Bergkirche St. Bartholomäus in Blankenburg Pfarrer Sebastian Bartsch.

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1: Heute wird es nicht besonders warm. Schuld daran sind vor allem die starken Winde, die fast den ganzen Tag übers Land ziehen. Die Temperaturen steigen auf maximal 23 Grad und das Firmament bleibt bis in den Abend hinein stark bewölkt. Morgen sollten Sie sich auf Regen einstellen, dazu klettert das Thermometer gerade einmal auf 17 Grad. Auch am gesamten Samstag bleibt es überwiegend grau. Der weitere Trend. In den nächsten Tagen würde ich auf jeden Fall empfehlen, den Regenschirm nicht zu Hause zu lassen. Denn nicht nur kräftige Windböen, sondern auch Regen sind fast schon garantiert. Auf lange Sonnenstunden müssen wir wahrscheinlich erst einmal verzichten. Noch einen schönen Freitag wünscht Ihnen Samuel Hoffmann.

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1: Die Salinenstraße in Staßfurt. Wie kommen die Straßen, Wege, Gassen und Plätze eigentlich zu ihrem Namen? Bei der Namensgebung greift man gern auf Besonderheiten der Gegend, auf überlieferte Flurbezeichnungen oder Personen der Geschichte oder der Gegend zurück. Manchmal orientiert man sich aber auch an bereits vorhandenen Straßennamen. Straßen erzählen uns so auch Geschichten und sind damit entscheidender Bestandteil der Chronik einer Stadt. So ist das auch bei der Salinenstraße in Staßfurt. Im Gebiet der Salinenstraße entstand im Jahr 1851 die Saline Leopoldshall. In Salinen wurde das Salz durch Sieden der Sole aus einer natürlichen Quelle gewonnen. Nach dem Abteufen der ersten anhaltinischen Salzschächte Leo I und Leo II im Jahre 1858 wurde dort ab 1862 mit der Förderung von Steinsalz begonnen. 1873 wurde der unrentable Salinenbetrieb eingestellt. Die Salinenstraße erhielt ihren heutigen Namen erst recht spät, im Jahr 1951. Davor hieß sie nämlich Antoinettenstraße. Namensgeberin war die Herzogin Antoinette von Anhalt. Sie lebte von 1838 bis 1908 und war mit Herzog Leopold Friedrich I. von Anhalt aus dem Hause der Askanier verheiratet. Sie hörten Wissenswertes über Straßennamen und ihre Bedeutung. Heute die Salinenstraße in Staßfurt, gesprochen von Beate Rust für Radio HBW.

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0: 6 Uhr.
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3: Heute wird es nicht besonders warm. Das könnte an den starken Winden liegen, die fast den ganzen Tag übers Land ziehen werden. Das Thermometer schafft es bis auf 23 Grad und der Himmel bleibt bis in den Abend stark bewölkt. Morgen sollten Sie auf Regen vorbereitet sein und auch auf Höchsttemperaturen um gerade mal 17 Grad. Grau bleibt es zudem auch den ganzen Samstag. Der weitere Trend. In den nächsten Tagen würde ich auf jeden Fall immer einen Regenschirm dabei haben. Denn nicht nur stärkere Windböen, sondern auch Regen ist fast schon garantiert. Auf viel Sonne müssen wir wahrscheinlich auch erst einmal verzichten. Trotzdem wünsche ich Samuel Hoffmann Ihnen noch einen schönen Start in den Freitag.
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1: Dasfort, am Südrand der Magdeburger Börde gelegen, wurde zu Beginn des 9. Jahrhunderts erstmalig urkundlich erwähnt, als Kaiser Karl der Große eine Heeresversammlung nach Sterasfort einberief. Die bevorzugte Lage am Bodeübergang und die hier befindliche Solequellen bildeten schon bald die Grundlage einer aufblühenden Salinennutzung. Nach dem Dreißigjährigen Krieg und dem wirtschaftlichen Niedergang der Stadt entdeckte man Mitte des vorigen Jahrhunderts wertvolle Kali-Salz-Verbindungen, die für den landwirtschaftlichen Intensivanbau genutzt werden konnten. Es war die Geburt des Kali-Bergbaus und der sich daraus entwickelnden chemischen Industrie. Wenig später kam die Produktion von Bergbauausrüstungen hinzu.

zu und begründete den Ruf als wichtiger Industriestandort. Staßfurt hat auch kulturhistorische Bedeutung. So wurde 1631 vom kaiserlichen Feldmarschall Tilly erstmals im Wedersleben'schen Haus Quartier genommen. Der beeindruckende Tillysaal erinnert an dieses Ereignis. Das Salzlandtheater gehört heute zum Mittelpunkt einer lebendigen Kulturszene, die neben weiteren Sehenswürdigkeiten wie dem Passionsaltar oder die Eisenbahnausstellungen die Besucher aus dem In- und Ausland anziehen. In jüngerer Zeit wurde das Stadtbild besonders durch den aktiven Mittelstand geprägt. Viele kleine, attraktive Geschäfte und Einkaufszentren machen Staßfurt zu einem beliebten Einkaufsziel des weiteren Umlandes. Ein Verwaltungs- und Kongresszentrum, viele Sport- und Freizeitanlagen, das einmalige Strandsuhlbad oder der besonders aktive Wohnungsbau gehören zu den weiteren positiven Seiten der Stadt. Sie hörten einen Beitrag über Staßfurt, gesprochen von Sandra Kokott.

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1: Heute wird es nicht besonders warm. Schuld daran sind vor allem die starken Winde, die fast den ganzen Tag übers Land ziehen. Die Temperaturen steigen auf maximal 23 Grad und das Firmament bleibt bis in den Abend hinein stark bewölkt. Morgen sollten Sie sich auf Regen einstellen, dazu klettert das Thermometer gerade einmal auf 17 Grad. Auch am gesamten Samstag bleibt es überwiegend grau. Der weitere Trend. In den nächsten Tagen würde ich auf jeden Fall empfehlen, den Regenschirm nicht zu Hause zu lassen. Denn nicht nur kräftige Windböen, sondern auch Regen sind fast schon garantiert. Auf lange Sonnenstunden müssen wir wahrscheinlich erst einmal verzichten. Noch einen schönen Freitag wünscht Ihnen Samuel Hoffmann.

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1: Neugattersleben. Neugattersleben ist eine Gemeinde im Salzlandkreis in Sachsen-Anhalt. Neugattersleben ist vor allem von der Landwirtschaft geprägt, aber auch kleinere zahlreiche Handwerksbetriebe hatten sich etabliert. Es entstanden verschiedene industrielle Unternehmen, zu nennen wären da zum Beispiel die Zuckerfabrik, die Steinbrüche, das Kalkwerk, die Kartoffelflockenfabrik, eine Rübenplantage, die Gefrier- und Konservenfabrik sowie der Aufschluss von Kiesgruben. Durch das Entstehen großindustrieller Komplexe in der Region siedelten sich auch Industriearbeiter in den Ortschaften an. Dadurch wurde die Sozialentwicklung verändert. Nach dem Zweiten Weltkrieg und zu DDR-Zeiten gab es in Neugattersleben verschiedene landwirtschaftliche Bildungseinrichtungen, wie die Fachschule für Landwirtschaft, die Polytechnische Oberschule und die Zuchtstation des VEG Saatzucht. Privates Handwerk und Gewerbe waren rückläufig. Erst nach der politischen Wende im Jahre 1989 erfolgten wieder zahlreiche neue Existenzgründungen und viele Firmen wurden privatisiert. Das war Wissenswertes über die Gemeinde Neugattersleben, gesprochen von Kiskunde Schunke für Radio HBW.

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1: 7 Uhr.
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3: Heute wird es nicht besonders warm. Das könnte an den starken Winden liegen, die fast den ganzen Tag übers Land ziehen werden. Das Thermometer schafft es bis auf 23 Grad und der Himmel bleibt bis in den Abend stark bewölkt. Morgen sollten Sie auf Regen vorbereitet sein und auch auf Höchsttemperaturen um gerade mal 17 Grad. Grau bleibt es zudem auch den ganzen Samstag. Der weitere Trend. In den nächsten Tagen würde ich auf jeden Fall immer einen Regenschirm dabei haben. Denn nicht nur stärkere Windböen, sondern auch Regen ist fast schon garantiert. Auf viel Sonne müssen wir wahrscheinlich auch erst einmal verzichten. Trotzdem wünsche ich Samuel Hoffmann Ihnen noch einen schönen Start in den Freitag.
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0: Würstchen, Kotelett und Co. liegen wieder dort, wo sie hingehören, auf dem Grill. Während sie mit Freunden oder der Familie am Gartentisch sitzen, brutzelt im Hintergrund das Grillfleisch auf den glühenden Kohlen. Einfach herrlich. Damit der Grillspaß aber nicht zur Gefahr wird, gibt es einiges zu beachten. Oder haben Sie die herumtollenden Kinder wirklich jede Sekunde im Blick? Wissen Sie zum Beispiel, wie ein Feuerlöscher richtig bedient wird? Diese und andere Fragen beantwortet uns jetzt Silvia Darmstädter vom Deutschen Feuerwehrverband und Carsten Wege von der Gütegemeinschaft Instandhaltung Feuerlöschgeräte. Was sind denn die Grundlagen beim Grillen?
1: Beim Grillen muss man jetzt erstmal sehen, wo grille ich denn? Vielleicht bei mir im Garten oder im Wald? Ist es da überhaupt erstmal erlaubt? Also man muss erstmal überlegen, dass man nicht nur die Wurst und den Salat einpackt, sondern auch guckt, was ist denn meine Umgebung? Und dann muss man natürlich auch gucken, wie sieht das denn aus, während ich grille? Ich stelle vielleicht fest, Mensch, das Grillfeuer will ja gar nicht so, wie ich möchte. Das ist eine Situation, wo man auf keinen Fall Spiritus oder Benzin oder sonstige Mittel in die Glut gießen darf. Denn dadurch kann eine Riesenstichflamme entstehen. Das ist eine sehr große Gefahr und eine der Grundregeln beim Grillen.
0: Sollte man sich mal verletzen, was ist dann zu tun?
1: Wenn jetzt also eine Verbrennung vorliegt, dann sollte man bei einer Verletzung des kleineren Ausmaßes das Ganze circa 10 Minuten lang

0: Kühlen mit Wasser direkt aus dem Hahn, also jetzt nicht irgendwie Eiswasser oder sonstiges. Und wenn das jetzt eine größere Verletzung ist, dann sollte man sofort über den kostenfreien Notruf 112 den Rettungsdienst alarmieren.
1: Bei Grillpartys werden oft Kerzen oder Fackeln aufgestellt. Was muss man hier wissen?
0: Das ist natürlich romantisch, wenn man jetzt so einen schönen Grillabend hat und eine Fackel aufgestellt hat. Aber auch da sollte man bedenken, wenn man vielleicht Kinder dabei hat oder Tiere, Hunde oder sowas, das Ganze da aufzustellen, dass die sich nicht dran verletzen können. Das ist auch faszinierend, vor allem für Kinder, so offenes Feuer. Und natürlich beachten, wo kommt denn vielleicht der Wind her? Werden die Flammen vielleicht irgendwohin weitergetragen? Und zu guter Letzt, dass das Ganze nicht auch nur irgendwie umfällt und vielleicht das umliegende Gras entzündet. Also auch auf die Standsicherheit achten und natürlich nach der Party alles wieder wegräumen.
1: Worauf muss ich achten, wenn ich einen Feuerlöscher kaufe?
2: Ja, Feuerlöscher ist nicht gleich Feuerlöscher. Es gibt da verschiedene Bauarten und unterschiedliche Löschmittel. Brandglasenpiktogramme zeigen den Anwendungsbereich an. Brandglase A steht für feste, blutbildende Stoffe. Die Brandglase B für flüssig oder beim Brennen flüssig werdende Stoffe. Brandglase F für Fette und Speisehülle, also für den Einsatz in der Küche. Für den privaten Haushalt empfehlen wir generell Schaumfeuerlöscher. Sie decken die Brandklassen A und B ab.
1: Woran erkenne ich, ob ein alter Feuerlöscher noch in Ordnung ist?
2: Ob und wann ein Feuerlöscher zuletzt geprüft und instand gehalten wurde, ist anhand der Prüfplakette auf dem Feuerlöscher zu erkennen, die vom sachkundigen Kundendienst ausgestellt wird. In Deutschland sind zum Beispiel mehr als 50 Fachbetriebe von der GIF Gütegemeinschaft Instandhaltung Feuerlöschgeräte anerkannt, das RAL-Gütezeichen Instandhaltung Feuerlöschgeräte zu führen. Die Fachleute werden turnusmäßig geschult und weitergebildet. Zudem werden die Instandhaltungsleistungen intern und extern neutral stichprobenartig überwacht.
1: Wie wird ein Feuerlöscher im Ernstfall bedient?
2: Damit sollte sich jeder vertraut machen, bevor es natürlich brennt. Auf dem Feuerlöscher befinden sich neben einer Bedienungsanleitung in deutscher Sprache leicht verständliche Piktogramme für die richtige Handhabung. So lassen sich kleine Brände mit hoher Sicherheit löschen. Eine weitergehende Beratung und gegebenenfalls Schulungen und praktische Löschübungen bietet zudem der qualifizierte Brandschutzfachhandel.
1: Vielen Dank an Silvia Darmstädter und Carsten Wege. Mandy Politz, Radio HBW.

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1: Heute wird es nicht besonders warm. Schuld daran sind vor allem die starken Winde, die fast den ganzen Tag übers Land ziehen. Die Temperaturen steigen auf maximal 23 Grad und das Firmament bleibt bis in den Abend hinein stark bewölkt. Morgen sollten Sie sich auf Regen einstellen, dazu klettert das Thermometer gerade einmal auf 17 Grad. Auch am gesamten Samstag bleibt es überwiegend grau. Der weitere Trend. In den nächsten Tagen würde ich auf jeden Fall empfehlen, den Regenschirm nicht zu Hause zu lassen. Denn nicht nur kräftige Windböen, sondern auch Regen sind fast schon garantiert. Auf lange Sonnenstunden müssen wir wahrscheinlich erst einmal verzichten. Noch einen schönen Freitag wünscht Ihnen Samuel Hoffmann.

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1: Heute am Freitag mit Steffen Erfurt. Zuerst geht's zu Ton am Dom nach Halberstadt. Mehr als 50 Töpfermeister zeigen ihre Kunst. Außerdem gibt's Konzerte und die Museen und der Dom zeigen ihre Schätze. Die Martini-Türme sind geöffnet und Bücherflohmärkte laden zum Stöbern ein. Auch das Harztheater ist dabei mit der Premiere des Stücks Achtsam Morden. Kunst, Keramik und Köstlichkeiten rund um den Halberstädter Dom morgen und am Sonntag ab 10 Uhr. Oder besuchen Sie einen Fotokurs in Sangerhausen. In fast jedem Garten ist sie zu finden, die Rose. Und da Schönheit bekanntlich vergänglich ist, wird in einem Fotokurs gezeigt, wie Sie die Rose ins rechte Licht setzen. Bildgestaltung und Kamerabedienung werden leicht verständlich erklärt. Und vom Motiv gibt's in Sangerhausen ja etliche. Der Fotokurs ist morgen ab 10 Uhr im Europa-Rosarium. Treffpunkt ist am Eingang. In Bad Suderode wird eine Ausstellung eröffnet, eine neue Sommerausstellung unter dem Titel Märchenhaft. Die wird präsentiert vom Quedlinburger Künstler Eckhard Franz. In seinen Arbeiten zieht es die Betrachter in eine Welt, die von der Magie und Symbolik der Märchen geprägt ist. Dabei geht es ihm besonders um das Einfangen von Fantasien, Atmosphären und tiefgründigen Wahrheiten. Die Vernissage ist morgen um 16 Uhr in der Alten Kirche in Bad Suderode. In Egeln wird zu einem Konzert- und Tanzabend eingeladen. Die Stadt wird 1085 Jahre alt. Auch wenn die Feierlichkeiten etwas kleiner ausfallen, wird dieser Geburtstag mit einem Konzert- und Tanzabend gewürdigt. Dazu wurde die Rockband Fragment aus Gernrode engagiert, die mit Rockballaden, Ostrock und Schlagern zum Tanz bittet. Der Eintritt ist frei, morgen um 19 Uhr auf der Wasserburg in Egeln. Oder begeben Sie sich auf Pilzsuche durch den Harz. Das ist keine herkömmliche Pilzsuche, sondern die Wanderung ist speziell etwas für Bierliebhaber. Da merken Sie schon das Wortspiel, denn auf wilden Wegen geht's vom Ilsetal rund um den Wurmberg vorbei an Stempelstellen der Harzer Wandernadel. Unterwegs können Sie regionale Bierspezialitäten probieren. Mindestens 5, aber höchstens 12 Teilnehmer sollten zusammenkommen, sonst wird's nichts mit der Pilzsuche. Diese beginnt am Sonntag um 9 Uhr in Ilsenburg und endet auch dort. Anmeldungen sind online möglich auf diewanderei.de. Diewanderei.de. Wandern können Sie auch in Aschersleben und zwar 1000 Schritte rund ums Rathaus. Es geht einmal quer durch die historische Innenstadt. Ein Höhepunkt der Tour ist die Turmbesteigung an der Stadtbefestigungsanlage, die einen Ausblick über die ganze Stadt bietet. Treffpunkt ist an der Touristinformation Aschersleben am Sonntag um 10.30 Uhr. Und noch etwas für Operettenliebhaber in Aschersleben. Das Salonorchester Ascania unter der Leitung von Christian Goldberg kommt mit beschwingten Walzern, mitreißenden Chardas-Rhythmen und unsterblichen Melodien von Johann Strauss, Franz Lehár, Emmerich Kallmann und Jacques Offenbach in den Museumshof nach Aschersleben am Sonntag um 16 Uhr. Und ein Großereignis kündigt sich an in Aschersleben, nämlich Aschersleben erleben und das Ganze Open Air. Eine neue Veranstaltungsreihe ist das, die geht an den Start. Aschersleben, ein ganz normaler Sommertag, nur mal ganz anders. Ein viertägiges Open-Air-Erlebnis der besonderen Art. Es erwarten Sie Schlager- und Dancefloor-Hits, eine Taylor Swift-Party und ein riesiger Familientag. Mit dabei Matthias Reim, Alex Christensen und der Malle-Star Breitner. Ein langes Wochenende, an dem sich die Stadt begegnet, um gemeinsam Kultur und Lebensfreude zu feiern. Vom 30. Juli bis 2. August auf der Herrenbreite in Aschersleben. Für die Promi-Konzerte sind extra Konzertkarten nötig, die gibt's unter anderem in der Touristinfo. Na, das sind ja Aussichten, da ist bestimmt wieder etwas für Sie dabei gewesen. Und ich wünsche Ihnen bei all Ihren Unternehmungen viel Spaß. Im Studio war Steffen Erfurt.
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2: 8 Uhr.
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3: Heute wird es nicht besonders warm. Das könnte an den starken Winden liegen, die fast den ganzen Tag übers Land ziehen werden. Das Thermometer schafft es bis auf 23 Grad und der Himmel bleibt bis in den Abend stark bewölkt. Morgen sollten Sie auf Regen vorbereitet sein und auch auf Höchsttemperaturen um gerade mal 17 Grad. Grau bleibt es zudem auch den ganzen Samstag. Der weitere Trend. In den nächsten Tagen würde ich auf jeden Fall immer einen Regenschirm dabei haben. Denn nicht nur stärkere Windböen, sondern auch Regen ist fast schon garantiert. Auf viel Sonne müssen wir wahrscheinlich auch erst einmal verzichten. Trotzdem wünsche ich Samuel Hoffmann Ihnen noch einen schönen Start in den Freitag.
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1: Quedlinburg, die Stadt der starken Frauen. Quedlinburg gehört zu Recht zu den Frauenorten in Sachsen-Anhalt. Etwa 900 Jahre lang haben Frauen Geschichte und Entwicklung der Region maßgeblich geprägt. Als Pfalz- und Familienstift der ottonischen Herrscher war die Quedlinburger Burg häufiger, zum Teil langfristiger Aufenthaltsort der Königin Mathilde, der Kaiserinnen Adelheid und Theophanu, ebenso der Äbtissin Mathilde. Als Beraterinnen und gekrönte Mitregentinnen ihrer Ehemänner haben sie aktiv Anteil an der Reichspolitik gehabt. Stellvertretend für den erst dreijährigen Otto III. Übernahmen sie auf Jahre die Regierungsgeschäfte und hielten in der Quedlinburger Pfalz wichtige Hof- und Reichstage ab. 997 setzte Kaiser Otto III. Seine Tante, Äbtissin Mathilde, zu seiner Stellvertreterin in der Reichsregierung ein, während er sich in Italien aufhielt. Bis zu ihrem Tod 999 hat sie erfolgreich das hohe Amt ausgeübt. Auch unter ihren 38 Nachfolgerinnen im Äbtissinnenamt haben viele Einfluss auf die regionale Entwicklung genommen, wie zum Beispiel Anna II. Von Stolberg, die 1539 die Reformation für Stift und Stadt Quedlinburg einführte. Die erfolgreiche Entwicklung Quedlinburgs zu einem Zentrum der Pflanzenzucht von Weltgeltung im 19. Jahrhundert hat ihre Wurzeln unter anderem in den großen Gärten und Ländereien des Stiftes, in denen über viele Generationen das gärtnerische Fachpersonal heranwuchs und wichtige Voraussetzungen für die Züchtungsforschung geschaffen wurden. Eine bürgerliche Frau aus Quedlinburg verdient in diesem Zusammenhang besondere Achtung. 1754 promovierte die Quedlinburger Arzttochter, Pfarrfrau und Mutter von 9 Kindern Dorothea Christiane Erxleben als erste Frau in Deutschland zum Doktor der Medizin. Ihr Geburts- und Sterbehaus im Steinweg 51 ist neben dem Schlossberg der zweite bedeutende Frauenort in Quedlinburg. Sie hörten sehr Interessantes über die Stadt der starken Frauen Quedlinburg von Sina Katharina Dippe.

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1: Heute wird es nicht besonders warm. Schuld daran sind vor allem die starken Winde, die fast den ganzen Tag übers Land ziehen. Die Temperaturen steigen auf maximal 23 Grad und das Firmament bleibt bis in den Abend hinein stark bewölkt. Morgen sollten Sie sich auf Regen einstellen, dazu klettert das Thermometer gerade einmal auf 17 Grad. Auch am gesamten Samstag bleibt es überwiegend grau. Der weitere Trend. In den nächsten Tagen würde ich auf jeden Fall empfehlen, den Regenschirm nicht zu Hause zu lassen. Denn nicht nur kräftige Windböen, sondern auch Regen sind fast schon garantiert. Auf lange Sonnenstunden müssen wir wahrscheinlich erst einmal verzichten. Noch einen schönen Freitag wünscht Ihnen Samuel Hoffmann.

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1: Freitag, 3. Juli und die Herzbürdewelle gratuliert ganz herzlich zum Geburtstag. Begonnen wird in der Stadt Aschersleben. Zuerst wünschen wir Siegfried und Gudrun Häsler zu ihrer goldenen Hochzeit alles, alles Gute, eine schöne Feier und für die nächsten gemeinsamen Jahre Gesundheit auf all ihren Wegen. Zum Geburtstag gratulieren wir Sieglinde Hillert und Wolfgang Schelzer zum 80. Rosemarie Böttcher zum 75. und Erwin Wenzel zum runden 70. Geburtstag. Zum runden 70. Geburtstag gratulieren wir aber auch in Brumby Jeanette Hulha. Und in Ermsleben ist Harry Klemann, genau 5 Jahre älter, unser Glückwunsch zum 75. Geburtstag. Jetzt halten wir in Gatersleben an. Hier haben wir einen persönlichen Geburtstagsgruß für Ursula Schulz. Liebe Mama, zu deinem 88. Geburtstag wünsche ich dir von Herzen alles Liebe. Danke, dass du immer für mich da bist, mich mein ganzes Leben lang begleitest und mir so viel Liebe geschenkt hast. Ich wünsche dir einen wunderschönen Tag, viel Gesundheit, Ruhe und jeden Tag ein Lächeln im Gesicht. Deine Tochter Sabine und Bashar. Wir gratulieren weiter in Glöte Bernd Rosemeyer zu seinem 75. Ehrentag, in Hettstedt Charlotte Blättermann zum 85. Wiegenfest und Christa Wittor zum 80. Geburtstag. Alles Gute schicken wir nach Heum an Gerald Liebig zum 70. nach Ilberstedt an Christa Müller zum 85. nach Maisdorf an Ingrid Horenburger zum 75. Ehrentag. Alles Gute wünschen wir in Quenstedt Ursula Wehling zu ihrem 70. in Sandersleben Hartmut Zacharias zu seinem 75. Ehrentag. Nun halten wir in Schadeleben an, denn Gerhard und Ute Benecke feiern heute ihre goldene Hochzeit. Wir gratulieren recht herzlich, wünschen einen schönen Tag und für die nächsten gemeinsamen Jahre alles erdenklich Gute. Alles erdenklich Gute zum Geburtstag wünschen wir nun in Stangerode Albrecht Grude zum 75. und zuletzt in Stassfurt Peter Bastian zum 85. Birgit Heidrun Hohensee zum 75. und Ulrich Werner auch zum 75. Geburtstag. Eine schöne Feier und alles erdenklich Gute wünscht allen genannten und den vielen ungenannten Jubilaren Gerda Karl vom Radio HBW Team.
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2: 9 Uhr.
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4: Heute wird es nicht besonders warm. Das könnte an den starken Winden liegen, die fast den ganzen Tag übers Land ziehen werden. Das Thermometer schafft es bis auf 23 Grad und der Himmel bleibt bis in den Abend stark bewölkt. Morgen sollten Sie auf Regen vorbereitet sein und auch auf Höchsttemperaturen um gerade mal 17 Grad. Grau bleibt es zudem auch den ganzen Samstag. Der weitere Trend. In den nächsten Tagen würde ich auf jeden Fall immer einen Regenschirm dabei haben. Denn nicht nur stärkere Windböen, sondern auch Regen ist fast schon garantiert. Auf viel Sonne müssen wir wahrscheinlich auch erst einmal verzichten. Trotzdem wünsche ich Samuel Hoffmann Ihnen noch einen schönen Start in den Freitag.
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1: Der Ort Friedrichsaue. Friedrichsaue wurde 1753 auf Geheiß Friedrichs II. In der Nähe des Klostergutes Seeleben gegründet. Die Kirche in Friedrichsaue wurde 1797 erbaut und 1800 geweiht. Sie bildet noch heute den Mittelpunkt des Ortes. Friedrichsaue liegt geologisch betrachtet an der Südseite des Hackels und teilweise in der Senke der Seeländereien. Die ersten Siedler kamen aus der Rheinpfalz und erhielten Land, das durch Trockenlegung des ehemaligen Gartersleben Sees urbar gemacht wurde. Der Ort bestand zunächst aus 20 Häusern. 1764 gab es im Ort bereits 43 Häuser durch Vergabe an Seeland. 1771 wurde ein Schulgebäude errichtet, das aber vorerst erst einmal für den Gottesdienst genutzt wurde, bis der Bau der Kirche 1800 abgeschlossen war. 1842 gab es in dem Ort 48 Wohnhäuser, 230 Einwohner, ein Gutshof, 12 Kleinbauern und 2 Dorfkrüge. Den Haupterwerbszweig der Einwohner bildete der Feldbau. 1856 wurde mit dem Bau der Chaussee begonnen, die 1908 dann gepflastert wurde. 1881 begann die Vergrößerung des Ortes. 1914 bestand die Gemeinde aus 64 Häusern. Einige Einwohner arbeiteten in der seit 1846 bestehenden Zuckerfabrik Gartersleben, andere in der Nachterstädter Braunkohlengrube oder auch bei den Chausseearbeiten. Durch die Auflösung des Gutes herrschte 1932 große Arbeitslosigkeit in der Gemeinde. Die Gutsbezirke Rittergut Retzell und die Froser Seeländereien wurden aufgelöst. 1934 versiegten die meisten Brunnen infolge des Braunkohlentagebaus. Deshalb wurden Verhandlungen zum Abschluss an das Wasserwerk Schadeleben geführt. Am 1. Mai 1935 rann das erste Wasser aus Hydranten. 1947 wurden 225 Umsiedler in der Gemeinde untergebracht. Während der Bodenreform wurde Land mit einer Fläche über 100 Hektar an Neubauern aufgeteilt. In Friedrichsaue wurden eine Neu- und eine Jungbauernstelle gegründet. 1980 bis 1989 war die landwirtschaftliche Produktion dadurch gekennzeichnet, dass jeder Quadratmeter Boden intensiv genutzt wurde

um eine Steigerung der Erträge zu erzielen. Gleichzeitig trat ein weiterer Verfall der Produktionsgebäude ein. Die Bautätigkeit reichte nur für notdürftige Reparaturen. Bis in die Gegenwart hinein prägt die Landwirtschaft das Bild dieser kleinen Gemeinde. Das war ein Bericht über den kleinen Ort Friedrichsaue, gesprochen von Gerda Karl für Radio HBW.

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1: Heute wird es nicht besonders warm. Schuld daran sind vor allem die starken Winde, die fast den ganzen Tag übers Land ziehen. Die Temperaturen steigen auf maximal 23 Grad und das Firmament bleibt bis in den Abend hinein stark bewölkt. Morgen sollten Sie sich auf Regen einstellen, dazu klettert das Thermometer gerade einmal auf 17 Grad. Auch am gesamten Samstag bleibt es überwiegend grau. Der weitere Trend. In den nächsten Tagen würde ich auf jeden Fall empfehlen, den Regenschirm nicht zu Hause zu lassen. Denn nicht nur kräftige Windböen, sondern auch Regen sind fast schon garantiert. Auf lange Sonnenstunden müssen wir wahrscheinlich erst einmal verzichten. Noch einen schönen Freitag wünscht Ihnen Samuel Hoffmann.

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1: Als Dino Ficaris und Freddie Perren 1978 für Gloria Gaynor einen Song über einen herzlosen Lover und eine gescheiterte Liebe schreiben, ahnt sie noch nicht, welche Bedeutung das Lied für sie bekommen soll. Sie ist damals auf dem Höhepunkt ihrer Karriere. Einer Karriere allerdings, die Spuren hinterlassen hat. Alkohol- und Drogenexzesse setzen der 30-jährigen New Yorkerin zu. Seit 10 Jahren schon steht sie beinahe täglich auf der Bühne und spult ein Mammutprogramm an Konzerten herunter, das ihr Körper nicht länger verkraftet. Noch vor Veröffentlichung ihres neuen Songs stürzt Gloria bei einem dieser Konzerte von der Bühne und verletzt sich schwer. Ihre Wirbelsäule wird dabei stark in Mitleidenschaft gezogen, was einen 4-monatigen Krankenhausaufenthalt nach sich zieht. Gloria beginnt in dieser Zeit, die Bibel zu lesen. Der lebensbedrohliche Bühnensturz erscheint ihr als ein Zeichen Gottes, der ihr den Weg in ein lebensbejahendes, drogenfreies Leben weist. Es dauert allerdings noch gute 3 Jahre, bis sie Alkohol und Drogen endgültig abschwört und zur gläubigen Christin wird. Der Song von Ficaris und Perren begleitet sie auf diesem Weg. I Will Survive.

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3: 10 Uhr.
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5: Heute wird es nicht besonders warm. Das könnte an den starken Winden liegen, die fast den ganzen Tag übers Land ziehen werden. Das Thermometer schafft es bis auf 23 Grad und der Himmel bleibt bis in den Abend stark bewölkt. Morgen sollten Sie auf Regen vorbereitet sein und auch auf Höchsttemperaturen um gerade mal 17 Grad. Grau bleibt es zudem auch den ganzen Samstag. Der weitere Trend. In den nächsten Tagen würde ich auf jeden Fall immer einen Regenschirm dabei haben. Denn nicht nur stärkere Windböen, sondern auch Regen ist fast schon garantiert. Auf viel Sonne müssen wir wahrscheinlich auch erst einmal verzichten. Trotzdem wünsche ich Samuel Hoffmann Ihnen noch einen schönen Start in den Freitag.
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1: Alt-Stassfurt. Alt-Stassfurt ist der historisch älteste Stadtteil Stassfurts. Er entstand aus dem gleichnamigen Dorf Alt-Stassfurt und liegt am linken Bodeufer an der höchsten Stelle Stassfurts, etwa 100 Meter über Normalnull. Die St. Petrikirche bildet den zentralen Punkt dieses Stadtgebietes, das in seiner Geschlossenheit noch vollkommen intakt ist. Während zum zentralen Punkt eines Ortes typischerweise neben einer Kirche, einer Schule und einem Markt auch ein Rathaus gehörten, vermisst man hier das Rathaus. Die Gemeinde Alt-Stassfurt wurde am 21. Dezember 1868 in die Stadt Stassfurt eingemeindet. Die urkundliche Ersterwähnung Stassfurts aus dem Jahr 806, eines Heeresbefehls Karls des Großen, der eine Heeresversammlung in Starasfurt abhalten wollte, bezieht sich im Wesentlichen auf Alt-Stassfurt. In diesen Jahren wurden die Slawen durch die Germanen christianisiert und eingebürgert. Auch in den Namensgebungen der germanischen Siedlungen zur slawischen war eine Veränderung durch das Vorsetzen der Wortteile Oster oder Wester zu erkennen. So findet man in einer Urkunde des Jahres 970 den Ausdruck Ostersalthusen in Stassfurdi. Allmählich überwog das germanische Element nun auch in unserer Gegend. Das germanische Langdorf Altstassfurt bildete sich heraus. Aus dem Dorf Altstassfurt führten einige Wege in die umliegenden Dörfer Atzendorf, Förderstedt, Löderburg, Adensleben, Löbnitz und Kalbe. Die Wege wurden später zu Straßen und erhielten ihren Namen nach der Richtung, die zu den Orten führten, wie die Atzendorfer Straße, Förderstädter Straße, Löderburger Straße, am Adenslebener Weg, Löbnitzer Weg und Kalbische Straße. Sie hörten einen Bericht über Straßennamen im Harzbürgerland und heute über den Stadtteil Stassfurts als Stassfurt, gesprochen von Gerda Karl für Radio HBW.

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1: Heute wird es nicht besonders warm. Schuld daran sind vor allem die starken Winde, die fast den ganzen Tag übers Land ziehen. Die Temperaturen steigen auf maximal 23 Grad und das Firmament bleibt bis in den Abend hinein stark bewölkt. Morgen sollten Sie sich auf Regen einstellen, dazu klettert das Thermometer gerade einmal auf 17 Grad. Auch am gesamten Samstag bleibt es überwiegend grau. Der weitere Trend. In den nächsten Tagen würde ich auf jeden Fall empfehlen, den Regenschirm nicht zu Hause zu lassen. Denn nicht nur kräftige Windböen, sondern auch Regen sind fast schon garantiert. Auf lange Sonnenstunden müssen wir wahrscheinlich erst einmal verzichten. Noch einen schönen Freitag wünscht Ihnen Samuel Hoffmann.

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1: Heute am Freitag mit Steffen Erfurt. Zuerst geht's zu Ton am Dom nach Halberstadt. Mehr als 50 Töpfermeister zeigen ihre Kunst. Außerdem gibt's Konzerte und die Museen und der Dom zeigen ihre Schätze. Die Martini-Türme sind geöffnet und Bücherflohmärkte laden zum Stöbern ein. Auch das Harztheater ist dabei mit der Premiere des Stücks Achtsam Morden. Kunst, Keramik und Köstlichkeiten rund um den Halberstädter Dom morgen und am Sonntag ab 10 Uhr. Oder besuchen Sie einen Fotokurs in Sangerhausen. In fast jedem Garten ist sie zu finden, die Rose. Und da Schönheit bekanntlich vergänglich ist, wird in einem Fotokurs gezeigt, wie Sie die Rose ins rechte Licht setzen. Bildgestaltung und Kamerabedienung werden leicht verständlich erklärt und vom Motiv gibt's in Sangerhausen ja etliche. Der Fotokurs ist morgen ab 10 Uhr im Europa-Rosarium. Treffpunkt ist am Eingang. In Bad Suderode wird eine Ausstellung eröffnet, eine neue Sommerausstellung unter dem Titel Märchenhaft. Die wird präsentiert vom Quedlinburger Künstler Eckhard Franz. In seinen Arbeiten zieht es die Betrachter in eine Welt, die von der Magie und Symbolik der Märchen geprägt ist. Dabei geht es ihm besonders um das Einfangen von Fantasien, Atmosphären und tiefgründigen Wahrheiten. Die Vernissage ist morgen um 16 Uhr in der Alten Kirche in Bad Suderode. In Egeln wird zu einem Konzert- und Tanzabend eingeladen. Die Stadt wird 1085 Jahre alt. Auch wenn die Feierlichkeiten etwas kleiner ausfallen, wird dieser Geburtstag mit einem Konzert- und Tanzabend gewürdigt. Dazu wurde die Rockband Fragment aus Gernrode engagiert, die mit Rockballaden, Ostrock und Schlagern zum Tanz bittet. Der Eintritt ist frei, morgen um 19 Uhr auf der Wasserburg in Egeln. Oder begeben Sie sich auf Pilzsuche durch den Harz. Das ist keine herkömmliche Pilzsuche, sondern die Wanderung ist speziell etwas für Bierliebhaber. Da merken Sie schon das Wortspiel, denn auf wilden Wegen geht's vom Ilsetal rund um den Wurmberg vorbei an Stempelstellen der Harzer Wandernadel. Unterwegs können Sie regionale Bierspezialitäten probieren. Mindestens 5, aber höchstens 12 Teilnehmer sollten zusammenkommen, sonst wird's nichts mit der Pilzsuche. Diese beginnt am Sonntag um 9 Uhr in Ilsenburg und endet auch dort. Anmeldungen sind online möglich auf diewanderei.de. Wandern können Sie auch in Aschersleben und zwar 1000 Schritte rund ums Rathaus. Es geht einmal quer durch die historische Innenstadt. Ein Höhepunkt der Tour ist die Turmbesteigung an der Stadtbefestigungsanlage, die einen Ausblick über die ganze Stadt bietet. Treffpunkt ist an der Touristinformation Aschersleben am Sonntag um 10.30 Uhr. Und noch etwas für Operettenliebhaber in Aschersleben. Das Salonorchester Ascania unter der Leitung von Christian Goldberg kommt mit beschwingten Walzern, mitreißenden Chardas-Rhythmen und unsterblichen Melodien von Johann Strauss, Franz Lehár, Emmerich Kallmann und Jacques Offenbach in den Museumshof nach Aschersleben am Sonntag um 16 Uhr. Und ein Großereignis kündigt sich an in Aschersleben, nämlich Aschersleben erleben und das Ganze Open Air. Eine neue Veranstaltungsreihe ist das, die geht an den Start. Aschersleben, ein ganz normaler Sommertag, nur mal ganz anders. Ein viertägiges Open Air Erlebnis der besonderen Art. Es erwarten Sie Schlager- und Dancefloor-Hits, eine Taylor Swift Party und ein riesiger Familientag. Mit dabei Matthias Reim, Alex Christensen und der Malle-Star Breitner. Ein langes Wochenende, an dem sich die Stadt begegnet, um gemeinsam Kultur und Lebensfreude zu feiern. Vom 30. Juli bis 2. August auf der Herrenbreite in Aschersleben. Für die Promi-Konzerte sind extra Konzertkarten nötig. Die gibt's unter anderem in der Touristinfo. Na, das sind ja Aussichten. Da ist bestimmt wieder etwas für Sie dabei gewesen. Und ich wünsche Ihnen bei all Ihren Unternehmungen viel Spaß. Im Studio war Steffen Erfurt.
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3: 11 Uhr.
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5: Heute wird es nicht besonders warm. Das könnte an den starken Winden liegen, die fast den ganzen Tag übers Land ziehen werden. Das Thermometer schafft es bis auf 23 Grad und der Himmel bleibt bis in den Abend stark bewölkt. Morgen sollten Sie auf Regen vorbereitet sein und auch auf Höchsttemperaturen um gerade mal 17 Grad. Grau bleibt es zudem auch den ganzen Samstag. Der weitere Trend. In den nächsten Tagen würde ich auf jeden Fall immer einen Regenschirm dabei haben. Denn nicht nur stärkere Windböen, sondern auch Regen ist fast schon garantiert. Auf viel Sonne müssen wir wahrscheinlich auch erst einmal verzichten. Trotzdem wünsche ich Samuel Hoffmann Ihnen noch einen schönen Start in den Freitag.
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1: Ne kleine Sause biet jeder Gulder. Ein Stadtfeste. Na, 1945 hatten wir alle nicht viel. Aber gefeiert haben wir mehr als heute. So waren wir auch mal wieder mit Tetei Wolter zusammengekommen. Den richtigen Name ist Erich und war der Schwiegervater von Junken Schwarten Hündchen. Er hat da seine Luzi kennengelernt. Und damals, ein paar Vorteile zu haben, ist Erich in die Partei gegangen. Er öpserte denn nämlich jedes Jahr und dachte, dass er denn leichter die Apfel- und Kirschenbäume pachten könnte, die an den Chausseen und Feldwege standen. Man musste ja tau sein, dass man in die schweren Tieten über die Runden kam. Denn doch, da später Stunde, schlich Erich den Treckedings mit Kneppe vor, jetzt sah schon hellig ramponiert ut und aufgeschleppt ut. Aber tauche noch genug passende Tänen ut in den Schallnecker. Wenn ich beim Spiel so richtig in Fahrt kam und die Arme mit Spannweite bis da 2 Meter ut breie, ist es öfters vorgekommen, dass er den Ballst und gut andertrickt hat, dass an jede Pote an der Treckedings Hälfte rumbammelte. In diesem Falle hat er schon eine Tute Rungenmehl bei sich. Besseren Lehm, ja, 45 nicht. Außer vielleicht Röllehm. Und hatte damit wieder zusammengeklebt. Nun wieder direkt da den erwähnten Arm. Ihre Schare ob den verdammten Krieg mit dem Markt. Und so spiele er bloß Soldatenlieder, denen nicht um den Kopf gingen. Wenn er nun richtig Dammtropare, mussten wir alle mitsingen. Und singen nun Bomben gehen England, steig hoch, du roter Adler, Schwarzbart ist die Haselnuss und so weiter. Diese Lieder waren aber taute, tief verboten. Und jedenke, der auch ob der 4 war, mag sich in Sport und Klubbe unbemerkt jede Fenster schiebe. Sofort höre Erich ob das Spiel. Was waren dat, sehe ich. Und du sehst du, die kontrollieren die Genossen. Da schnappe sich Erich in die Quetschkommode und spiele laut und summt dort taut das Lied Angst, Tälmann ist niemals gefallen. Und hinterher noch das Lied bau auf, freie deutsche Jugend, bau auf. Damit waren wir fein rot und der Arm war rettet.
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1: Immer wieder schieben sich Wolken vor die Sonne, es bleibt aber trocken, bevor es zum Abend wieder aufklart. Maximal gibt es heute 22 Grad und einen zeitweise kräftigen Wind. In der Nacht kommen die Wolken zurück, die Tiefstemperaturen liegen bei 13 Grad. Und morgen geht's in ein wechselhaftes Wochenende, Sonne gibt's nur ab und zu. Über den Tag verteilt ziehen Schauer durch, gegen Abend auch mal einen stärkeren Regenguss. Auf dem Thermometer gibt's nur noch 18 Grad. Der weitere Trend, der Sonntag ist auch nicht viel anders, wenig Sonne und ein bisschen Regen, es wird aber etwas wärmer. Am Montag und Dienstag ist es eher verregnet, bei 20 bis 22 Grad. Einen angenehmen Tag wünscht Ihnen Steffen Erfurt.
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3: Hallo aus Tauschers Plattenkiste, sagt der Alex. Wir haben schon viel Bräune im Gesicht und am Körper, aber hier und da noch einige blasse Flecken. Also füllen wir sie mit Farbe und bewahren den guten Sommertag. Jetzt mit dem 10. Teil der Sommerlieder aus meinem Archiv.

Ja, das musste einfach sein. Ich wollte es extra bis zur 10. Folge aufheben. Dieses Lied, diesen Kultschlager von Rudi Carrell. Wann wird's mal endlich wieder richtig Sommer? Der Schlager, der schallt nämlich seit 1975 immer wieder aus dem Radio und gipfelt in diesem Karlauer. Denn schuld daran ist nur die SPD. Naja, SPD-Schelte war damals schon gern gehört. Heute, wie Sie wissen, umso mehr und viel öfter. Die Melodie aber ist älter als dieses Lied von Rudi Carrell. Es ist nämlich ein Cover eines Liedes namens City of New Orleans, geschrieben von Steve Goodman. Das war ein hochpolitischer Titel damals gewesen, denn Goodmans Text kritisiert den Beschluss der US-Regierung, damals unter US-Präsident Richard Nixon, der den Eisenbahngesellschaften erlaubte, unrentable Strecken stillzulegen. Das ausbedeutete es für viele Linien und es traf vor allem damals arme Leute in den Vereinigten Staaten. Also ein sehr, sehr politischer Hintergrund dieses Liedes. Es gibt, und das wissen die wenigsten, noch eine zweite deutsche Version, und zwar von Ronny. Er sang zur gleichen Zeit Einmal vergeht der schönste Sommer. Grundlage war dieselbe amerikanische Melodie. Und in den 90ern, also etwa 20 Jahre nach Carrells Originallied, machten sich die Jungs von Creme 21 an diesen Kultschlager. Achtung, es wird lauter.

Wann wird's mal wieder richtig Sommer? Creme 21, die Coverversion von Rudi Carrells Hit, hat sich ausdrücklich unser lieber treuer Stammhörer Alex Dietz gewünscht und er hat in seinem, ich vermute mal, niegelnagelneuen Sommerurlaubsauto das Radio extra lauter gedreht bei diesem Lied. Hoffentlich zur Freude auch von Gabi und Emma. Viele Grüße an euch alle da und natürlich viele Grüße an alle Freunde des Sommers, alle Freunde unserer Musik. Hier ist Tauschers Plattenkiste, die Kultserie auf dieser Welle.

Ibusuki-Klang durch die Sommernacht. Für alle, die uns im Land der Götter im Sommerurlaub hören. Vicky Leandros, der Klang der Buzuki ist uns sehr vertraut. Wir lieben dieses Instrument. Aber auch die Gitarre, das Klavier, die Trompete. Wir lieben die Noten, wenn sie zu diesen wunderschönen, die gleich zu hörenden sommerlichen Melodien führen. Ja.

Lolita, wenn der Sommer kommt. Wir haben den Sommer in 10 kleinen Einzeletappen hier abgefeiert und dabei längst nicht alle Sommerlieder auflegen können. Ich sehe schon unseren Plattensammler Thorsten Bernauer mit dem Kopf schütteln. Er hätte sicher noch weitere mindestens 50 Vorschläge. Wir vergessen diese Lieder nicht, nein, wir bauen sie an anderer Stelle gerne hier ein. So.

0: Aus dem Jahr 1974, Rex Gildo, der Sommer ist vorbei. Ja, so langsam ist es Zeit, Abschied zu nehmen vom Sommer. Zum Glück nur musikalisch hier und an dieser Stelle, denn für mich ist es immer besonders traurig in natura, wenn ich Ende August oder Anfang September das letzte Mal zum See baden gehen kann. Dann kriege ich kurz eine Depri-Phase, so wie dieser Mann hier.
1: Der Sommer ist vorbei.

Max Rabe, der Sommer ist vorbei. Und nach manchen Sommern ist mir klar, was schon Heinrich Heine einmal feststellte. Unser deutscher Sommer ist nur ein grün angestrichener Winter. Ja, manchmal bin ich sehr, sehr braun nach einem Sommer, manchmal eben weniger. Die Bräune, die vergeht, aber die Erinnerungen, die bleiben.

Greta Keller. Ein Sommer, den man nie vergisst. Vergessen Sie nicht die schönen Tage des Sommers und freuen Sie sich auf die hoffentlich schönen Tage im Herbst und im Winter.

0: Georges Samphire, Theme from Summer, also ein Sommerthema, Panflötenklänge aus der damaligen DDR. Ja, irgendwie sind wir jetzt sehr, sehr melancholisch, traurig. Trösten wir uns, solange sich unsere Erde noch dreht, und das wird sie hoffentlich, wenn wir nichts dagegen tun, unendlich lang tun, solange kommt irgendwann wieder ein neuer Sommer. Und wir begleiten Sie auf dem Weg dahin beim Warten. Gleiche Stelle, gleiche Welle. Auf alle Fälle denn. Ciao, sagt der Alex. Und wie immer, auf Weiterhören.
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4: Freitag, 3. Juli, und die Herzbürdewelle gratuliert ganz herzlich zum Geburtstag. Begonnen wird in der Stadt Aschersleben. Zuerst wünschen wir Siegfried und Gudrun Häsler zu ihrer goldenen Hochzeit alles, alles Gute, eine schöne Feier und für die nächsten gemeinsamen Jahre Gesundheit auf all ihren Wegen. Zum Geburtstag gratulieren wir Sieglinde Hillert und Wolfgang Schelzer zum 80. Rosemarie Böttcher zum 75. und Erwin Wenzel zum runden 70. Geburtstag. Zum runden 70. Geburtstag gratulieren wir aber auch in Brumby Jeanette Hulha. Und in Ermsleben ist Harry Klemann, genau 5 Jahre älter, unser Glückwunsch zum 75. Geburtstag. Jetzt halten wir in Gatersleben an. Hier haben wir einen persönlichen Geburtstagsgruß für Ursula Schulz. Liebe Mama, zu deinem 88. Geburtstag wünsche ich dir von Herzen alles Liebe. Danke, dass du immer für mich da bist, mich mein ganzes Leben lang begleitest und mir so viel Liebe geschenkt hast. Ich wünsche dir einen wunderschönen Tag, viel Gesundheit, Ruhe und jeden Tag ein Lächeln im Gesicht. Deine Tochter Sabine und Bashar. Wir gratulieren weiter in Glöte Bernd Rosemeyer zu seinem 75. Ehrentag, in Hettstedt Charlotte Blättermann zum 85. Wiegenfest und Christa Wittor zum 80. Geburtstag. Alles Gute schicken wir nach Heum an Gerald Liebig zum 70. nach Ilberstedt an Christa Müller zum 85. nach Maisdorf an Ingrid Horenburger zum 75. Ehrentag. Alles Gute wünschen wir in Quenstedt Ursula Wehling zu ihrem 70. in Sandersleben Hartmut Zacharias zu seinem 75. Ehrentag. Nun halten wir in Schadeleben an, denn Gerhard und Ute Benecke feiern heute ihre goldene Hochzeit. Wir gratulieren recht herzlich, wünschen einen schönen Tag und für die nächsten gemeinsamen Jahre alles erdenklich Gute. Alles erdenklich Gute zum Geburtstag wünschen wir nun in Stangerode Albrecht Grude zum 75. und zuletzt in Stassfurt Peter Bastian zum 85. Birgit Heidrun Hohensee zum 75. und Ulrich Werner auch zum 75. Geburtstag. Eine schöne Feier und alles erdenklich Gute wünscht allen genannten und den vielen ungenannten Jubilaren Gerda Karl vom Radio HBW Team.
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0: 12 Uhr.
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3: Heute ist es zwar windig, doch das Thermometer wird es trotzdem auf 22 Grad schaffen. Am Abend beruhigen sich die Winde wieder und uns erwarten etwa 17 Grad bei einem leicht bewölkten Himmel. In der Nacht fällt das Quecksilber unter 13 Grad und so langsam wird sich eine dicke Wolkendecke bilden. Morgen bekommen wir deswegen ein wenig Regen ab und nur wenig Sonne zu sehen. Auch ein paar stärkere Winde könnten übers Land ziehen. Außerdem ist mit Höchsttemperaturen um die 20 Grad zu rechnen. Der weitere Trend. In den folgenden Tagen bleibt es grau, regnerisch und windig. Die Temperaturen werden sich zwischen 15 bis 23 Grad bewegen. Noch einen schönen Freitag wünscht Ihnen Samuel Hoffmann.
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0: Hey, ich bin Mondjunge und ich grüße alle HörerInnen und Hörer von Radio HBW.
1: Ich freue mich sehr, dass ihr heute mit dabei seid.
0: Ihr hört jetzt meinen Song 43 Hertz, ein Track über die eigene Frequenz, Selbstwert und den Mut, zu dem zu stehen, was einen unverwechselbar macht. Denn es gibt keinen, der schwingt wie du. Viel Spaß mit 43 Hertz.

0: Würstchen, Kotelett und Co. liegen wieder dort, wo sie hingehören, auf dem Grill. Während sie mit Freunden oder der Familie am Gartentisch sitzen, brutzelt im Hintergrund das Grillfleisch auf den glühenden Kohlen. Einfach herrlich. Damit der Grillspaß aber nicht zur Gefahr wird, gibt es einiges zu beachten. Oder haben Sie die herumtollenden Kinder wirklich jede Sekunde im Blick? Wissen Sie zum Beispiel, wie ein Feuerlöscher richtig bedient wird? Diese und andere Fragen beantwortet uns jetzt Silvia Darmstädter vom Deutschen Feuerwehrverband und Carsten Wege von der Gütegemeinschaft Instandhaltung Feuerlöschgeräte. Was sind denn die Grundlagen beim Grillen?
1: Beim Grillen muss man jetzt erstmal sehen, wo grill ich denn? Vielleicht bei mir im Garten oder im Wald? Ist es da überhaupt erstmal erlaubt? Also man muss erstmal überlegen, dass man nicht nur die Wurst und den Salat einpackt, sondern auch guckt, was ist denn meine Umgebung? Und dann muss man natürlich auch gucken, wie sieht das denn aus, während ich grille? Ich stelle vielleicht fest, Mensch, das Grillfeuer will ja gar nicht so, wie ich möchte. Das ist eine Situation, wo man auf keinen Fall Spiritus oder Benzin oder sonstige Mittel in die Glut gießen darf, denn dadurch kann eine Riesenstichflamme entstehen. Das ist eine sehr große Gefahr und eine der Grundregeln beim Grillen.
0: Sollte man sich mal verletzen, was ist dann zu tun?
1: Wenn jetzt also eine Verbrennung vorliegt, dann sollte man bei einer Verletzung des kleineren Ausmaßes das Ganze circa 10 Minuten lang kühlen mit Wasser direkt aus dem Hahn, also jetzt nicht irgendwie Eiswasser oder sonstiges. Und wenn es jetzt eine größere Verletzung ist, dann sollte man sofort über den kostenfreien Notruf 112 den Rettungsdienst alarmieren.
0: Bei Grillpartys werden oft Kerzen oder Fackeln aufgestellt. Was muss man hier wissen?
1: Das ist natürlich romantisch, wenn man jetzt so einen schönen Grillabend hat und eine Fackel aufgestellt hat. Aber auch da sollte man bedenken, wenn man vielleicht Kinder dabei hat oder Tiere, Hunde oder sowas, das Ganze da aufzustellen, dass die sich nicht dran verletzen können. Das ist auch faszinierend, vor allem für Kinder, so offenes Feuer. Und natürlich beachten, wo kommt denn vielleicht der Wind her? Werden die Flammen vielleicht irgendwohin weitergetragen? Und zu guter Letzt, dass das Ganze nicht auch nur irgendwie umfällt und vielleicht das umliegende Gras entzündet. Also auch auf die Standsicherheit achten und natürlich nach der Party alles wieder wegräumen.
0: Worauf muss ich achten, wenn ich einen Feuerlöscher kaufe?
2: Ja, Feuerlöscher ist nicht gleich Feuerlöscher. Es gibt da verschiedene Bauarten und unterschiedliche Löschmittel. Brandglasenpiktogramme zeigen den Anwendungsbereich an. Brandglase A steht für feste, glutbildende Stoffe. Die Brandglase B für flüssig oder beim Brennen flüssig werdende Stoffe. Brandglase F für Fette und Speiseöle, also für den Einsatz in der Küche. Für den privaten Haushalt empfehlen wir generell Schaumfeuerlöscher. Sie decken die Brandglasen A und B ab.
0: Woran erkenne ich, ob ein alter Feuerlöscher noch in Ordnung ist?
2: Ob und wann ein Feuerlöscher zuletzt geprüft und instand gehalten wurde, ist anhand der Prüfplakette auf dem Feuerlöscher zu erkennen, die vom sachkundigen Kundendienst ausgestellt wird. In Deutschland sind zum Beispiel mehr als 50 Fachbetriebe von der GIF, Gütegemeinschaft Instandhaltung Feuerlöschgeräte, anerkannt, das RAL-Gütezeichen Instandhaltung Feuerlöschgeräte zu führen. Die Fachleute werden turnusmäßig geschult und weitergebildet. Zudem werden die Instandhaltungsleistungen intern und extern neutral stichprobenartig überwacht.
0: Wie wird ein Feuerlöscher im Ernstfall bedient?
2: Damit sollte sich jeder vertraut machen, bevor es natürlich brennt. Auf dem Feuerlöscher befinden sich neben einer Bedienungsanleitung in deutscher Sprache leicht verständliche Piktogramme für die richtige Handhabung. So lassen sich kleine Brände mit hoher Sicherheit löschen. Eine weitergehende Beratung und gegebenenfalls Schulung und praktische Löschübungen bietet zudem der qualifizierte Brandschutzfachhandel.
0: Vielen Dank an Silvia Darmstädter und Carsten Wege. Mandy Politz, Radio HBW.

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1: Immer wieder schieben sich Wolken vor die Sonne, es bleibt aber trocken, bevor es zum Abend wieder aufklart. Maximal gibt es heute 22 Grad und einen zeitweise kräftigen Wind. In der Nacht kommen die Wolken zurück, die Tiefstemperaturen liegen bei 13 Grad. Und morgen geht's in ein wechselhaftes Wochenende, Sonne gibt's nur ab und zu. Über den Tag verteilt ziehen Schauer durch, gegen Abend auch mal einen stärkeren Regenguss. Auf dem Thermometer gibt's nur noch 18 Grad. Der weitere Trend, der Sonntag ist auch nicht viel anders, wenig Sonne und ein bisschen Regen. Es wird aber etwas wärmer. Am Montag und Dienstag ist es eher verregnet, bei 20 bis 22 Grad. Einen angenehmen Tag wünscht Ihnen Steffen Erfurt.

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1: Heute am Freitag mit Steffen Erfurt. Zuerst geht's zu Ton am Dom nach Halberstadt. Mehr als 50 Töpfermeister zeigen ihre Kunst. Außerdem gibt's Konzerte und die Museen und der Dom zeigen ihre Schätze. Die Martini-Türme sind geöffnet und Bücherflohmärkte laden zum Stöbern ein. Auch das Harztheater ist dabei mit der Premiere des Stücks Achtsam Morden. Kunst, Keramik und Köstlichkeiten rund um den Halberstädter Dom morgen und am Sonntag ab 10 Uhr. Oder besuchen Sie einen Fotokurs in Sangerhausen. In fast jedem Garten ist sie zu finden, die Rose. Und da Schönheit bekanntlich vergänglich ist, wird in einem Fotokurs gezeigt, wie Sie die Rose ins rechte Licht setzen. Bildgestaltung und Kamerabedienung werden leicht verständlich erklärt und vom Motiv gibt's in Sangerhausen ja etliche. Der Fotokurs ist morgen ab 10 Uhr im Europa-Rosarium. Treffpunkt ist am Eingang. In Bad Suderode wird eine Ausstellung eröffnet, eine neue Sommerausstellung unter dem Titel Märchenhaft. Die wird präsentiert vom Quedlinburger Künstler Eckhard Franz. In seinen Arbeiten zieht es die Betrachter in eine Welt, die von der Magie und Symbolik der Märchen geprägt ist. Dabei geht es ihm besonders um das Einfangen von Fantasien, Atmosphären und tiefgründigen Wahrheiten. Die Vernissage ist morgen um 16 Uhr in der Alten Kirche in Bad Suderode. In Egeln wird zu einem Konzert- und Tanzabend eingeladen. Die Stadt wird 1085 Jahre alt. Auch wenn die Feierlichkeiten etwas kleiner ausfallen, wird dieser Geburtstag mit einem Konzert- und Tanzabend gewürdigt. Dazu wurde die Rockband Fragment aus Gernrode engagiert, die mit Rockballaden, Ostrock und Schlagern zum Tanz bittet. Der Eintritt ist frei, morgen um 19 Uhr auf der Wasserburg in Egeln. Oder begeben Sie sich auf Pilzsuche durch den Harz. Das ist keine herkömmliche Pilzsuche, sondern die Wanderung ist speziell etwas für Bierliebhaber. Da merken Sie schon das Wortspiel, denn auf wilden Wegen geht's vom Ilsetal rund um den Wurmberg, vorbei an Stempelstellen der Harzer Wandernadel. Unterwegs können Sie regionale Bierspezialitäten probieren. Mindestens 5, aber höchstens 12 Teilnehmer sollten zusammenkommen, sonst wird's nichts mit der Pilzsuche. Diese beginnt am Sonntag um 9 Uhr in Ilsenburg und endet auch dort. Anmeldungen sind online möglich auf diewanderei.de. Diewanderei.de. Wandern können Sie auch in Aschersleben und zwar 1000 Schritte rund ums Rathaus. Es geht einmal quer durch die historische Innenstadt. Ein Höhepunkt der Tour ist die Turmbesteigung an der Stadtbefestigungsanlage, die einen Ausblick über die ganze Stadt bietet. Treffpunkt ist an der Touristinformation Aschersleben am Sonntag um 10.30 Uhr. Und noch etwas für Operettenliebhaber in Aschersleben. Das Salonorchester Ascania unter der Leitung von Christian Goldberg kommt mit beschwingten Walzern, mitreißenden Chardas-Rhythmen und unsterblichen Melodien von Johann Strauss, Franz Lehár, Emmerich Karlmann und Jacques Offenbach in den Museumshof nach Aschersleben am Sonntag um 16 Uhr. Und ein Großereignis kündigt sich an in Aschersleben, nämlich Aschersleben erleben und das Ganze Open Air. Eine neue Veranstaltungsreihe ist das, die geht an den Start. Aschersleben, ein ganz normaler Sommertag, nur mal ganz anders. Ein viertägiges Open Air Erlebnis der besonderen Art. Es erwarten Sie Schlager- und Dancefloor-Hits, eine Taylor Swift Party und ein riesiger Familientag. Mit dabei Matthias Reim, Alex Christensen und der Malle-Star Breitner. Ein langes Wochenende, an dem sich die Stadt begegnet, um gemeinsam Kultur und Lebensfreude zu feiern. Vom 30. Juli bis 2. August auf der Herrenbreite in Aschersleben. Für die Promi-Konzerte sind extra Konzertkarten nötig, die gibt's unter anderem in der Touristinfo. Na, das sind ja Aussichten, da ist bestimmt wieder etwas für Sie dabei gewesen. Und ich wünsche Ihnen bei all Ihren Unternehmungen viel Spaß. Im Studio war Steffen Erfurt.
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1: 13 Uhr.
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3: Heute ist es zwar windig, doch das Thermometer wird es trotzdem auf 22 Grad schaffen. Am Abend beruhigen sich die Winde wieder und uns erwarten etwa 17 Grad bei einem leicht bewölkten Himmel. In der Nacht fällt das Quecksilber unter 13 Grad und so langsam wird sich eine dicke Wolkendecke bilden. Morgen bekommen wir deswegen ein wenig Regen ab und nur wenig Sonne zu sehen. Auch ein paar stärkere Winde könnten übers Land ziehen. Außerdem ist mit Höchsttemperaturen um die 20 Grad zu rechnen. Der weitere Trend. In den folgenden Tagen bleibt es grau, regnerisch und windig. Die Temperaturen werden sich zwischen 15 bis 23 Grad bewegen. Noch einen schönen Freitag wünscht Ihnen Samuel Hoffmann.
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0: Das Harz-Bördewetter.
1: Immer wieder schieben sich Wolken vor die Sonne, es bleibt aber trocken, bevor es zum Abend wieder aufklart. Maximal gibt es heute 22 Grad und einen zeitweise kräftigen Wind. In der Nacht kommen die Wolken zurück, die Tiefstemperaturen liegen bei 13 Grad. Und morgen geht's in ein wechselhaftes Wochenende, Sonne gibt's nur ab und zu. Über den Tag verteilt ziehen Schauer durch, gegen Abend auch mal einen stärkeren Regenguss. Auf dem Thermometer gibt's nur noch 18 Grad. Der weitere Trend, der Sonntag ist auch nicht viel anders, wenig Sonne und ein bisschen Regen. Es wird aber etwas wärmer. Am Montag und Dienstag ist es eher verregnet, bei 20 bis 22 Grad. Einen angenehmen Tag wünscht Ihnen Steffen Erfurt.

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2: 14 Uhr.
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3: Heute ist es zwar windig, doch das Thermometer wird es trotzdem auf 22 Grad schaffen. Am Abend beruhigen sich die Winde wieder und uns erwarten etwa 17 Grad bei einem leicht bewölkten Himmel. In der Nacht fällt das Quecksilber unter 13 Grad und so langsam wird sich eine dicke Wolkendecke bilden. Morgen bekommen wir deswegen ein wenig Regen ab und nur wenig Sonne zu sehen. Auch ein paar stärkere Winde könnten übers Land ziehen. Außerdem ist mit Höchsttemperaturen um die 20 Grad zu rechnen. Der weitere Trend. In den folgenden Tagen bleibt es grau, regnerisch und windig. Die Temperaturen werden sich zwischen 15 bis 23 Grad bewegen. Noch einen schönen Freitag wünscht Ihnen Samuel Hoffmann.
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1: Die Stadtmauer in Aschersleben. Die historische und gut erhaltene Stadtbefestigungsanlage ist ein National-

wahre oder vage Begebenheiten. Im Jahre 1736 wurden auf Anweisung des Königs Teile der Stadtmauer eingerissen und das gewonnene Material zum Bau von Pferdeställen für das Kavallerieregiment verwendet. Der Stadtmauer vorgelagert war der Stadtgraben. Er wurde durch das Anstauen der Eine in Zeiten herannahender Gefahr mit Wasser gefüllt. Er hatte die imposante Breite von 22 Metern und war bis zu 6 Meter tief. Dieser Teil der Stadtbefestigung hat in Gänze allerdings weichen müssen. Der Stadtgraben wurde verfüllt und dem Straßenniveau angepasst. An seiner Stelle verfügt die Stadt aber über einen mehr als ansehnlichen Promenadenring, der noch mehr Grün in den Stadtbereich bringt. Dies waren Sehenswürdigkeiten der Stadt Aschersleben, heute die Stadtmauer von Aschersleben, für Radio HBB, gesprochen von Jörg Buschmann.

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1: Immer wieder schieben sich Wolken vor die Sonne, es bleibt aber trocken, bevor es zum Abend wieder aufklart. Maximal gibt es heute 22 Grad und einen zeitweise kräftigen Wind. In der Nacht kommen die Wolken zurück, die Tiefstemperaturen liegen bei 13 Grad. Und morgen geht's in ein wechselhaftes Wochenende, Sonne gibt's nur ab und zu. Über den Tag verteilt ziehen Schauer durch, gegen Abend auch mal einen stärkeren Regenguss. Auf dem Thermometer gibt's nur noch 18 Grad. Der weitere Trend, der Sonntag ist auch nicht viel anders, wenig Sonne und ein bisschen Regen. Es wird aber etwas wärmer. Am Montag und Dienstag ist es eher verregnet bei 20 bis 22 Grad. Einen angenehmen Tag wünscht Ihnen Steffen Erfurt.

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1: Die Brunnenstraße in Aschersleben. Bei der Namensgebung wurde in der Vergangenheit gern auf Besonderheiten der Gegend oder auf überlieferte Flurbezeichnungen zurückgegriffen. So auch bei der Brunnenstraße. Am 19. September 1878 richteten die Bewohner der Unter-, Mittel- und Oberstraße ein Gesuch an den Magistrat der Stadt. Anlass dazu gab die schlechte Wasserversorgung in der Johannesvorstadt. Da nur ein Brunnen an der Staßfurter Höhe vorhanden war, machten ständige Streitigkeiten das Anlegen eines neuen Wasserbrunnens notwendig. Denn eine Wasserleitung mit fließendem Wasser für jedes Haus gab es zu dieser Zeit noch nicht. Der neue Brunnen entstand so zwischen der Staßfurter Höhe und der Rosenstraße. Während der Stadtverordnetenversammlung am 1. Oktober 1891 wurde dann erstmalig der Name Brunnenstraße erwähnt. Die Brunnenstraße verbindet in Aschersleben die Staßfurter Höhe mit der Hecklinger Straße. An die Brunnenstraße grenzt die Rückfront der Turnhalle der Grundschule Staßfurter Höhe. Dies war ein Bericht über Straßen und ihre Herkunft. Heute die Brunnenstraße in Aschersleben, für Radio HBW, gesprochen von Jörg Buschmann.

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2: 15 Uhr.
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4: Heute ist es zwar windig, doch das Thermometer wird es trotzdem auf 22 Grad schaffen. Am Abend beruhigen sich die Winde wieder und uns erwarten etwa 17 Grad bei einem leicht bewölkten Himmel. In der Nacht fällt das Quecksilber unter 13 Grad und so langsam wird sich eine dicke Wolkendecke bilden. Morgen bekommen wir deswegen ein wenig Regen ab und nur wenig Sonne zu sehen. Auch ein paar stärkere Winde könnten übers Land ziehen. Außerdem ist mit Höchsttemperaturen um die 20 Grad zu rechnen. Der weitere Trend. In den folgenden Tagen bleibt es grau, regnerisch und windig. Die Temperaturen werden sich zwischen 15 bis 23 Grad bewegen. Noch einen schönen Freitag wünscht Ihnen Samuel Hoffmann.
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1: Die August-Bebel-Straße in Stassfurt. Heutzutage sind Straßennamen für eine Orientierung im Straßennetz unentbehrlich. Straßen erzählen aber auch Geschichten und sind so entscheidender Bestandteil der Chronik einer Stadt. Der Namensgeber August-Bebel-Straße in Stassfurt erzählt zwar nichts über die Geschichte der Stadt, dafür zeugt die in Stassfurt-Nord gelegene Straße von den Wechselfällen der Geschichte. Das ist ja schließlich auch eine Geschichte. Ursprünglich hieß die Straße zunächst Straße des Friedens. Die Straße erhielt ihren jetzigen Namen 1991 im Rahmen der Umbenennung vieler Straßen in Stassfurt. Denn bis zu diesem Zeitpunkt trug der heutige

August 1913. Sie hörten einen Bericht über die August-Bebel-Straße in Stassfurt, gesprochen von Gerda Karl für Radio HBW.

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1: Immer wieder schieben sich Wolken vor die Sonne, es bleibt aber trocken, bevor es zum Abend wieder aufklart. Maximal gibt es heute 22 Grad und einen zeitweise kräftigen Wind. In der Nacht kommen die Wolken zurück, die Tiefstemperaturen liegen bei 13 Grad. Und morgen geht's in ein wechselhaftes Wochenende, Sonne gibt's nur ab und zu. Über den Tag verteilt ziehen Schauer durch, gegen Abend auch mal einen stärkeren Regenguss. Auf dem Thermometer gibt's nur noch 18 Grad. Der weitere Trend, der Sonntag ist auch nicht viel anders, wenig Sonne und ein bisschen Regen, es wird aber etwas wärmer. Am Montag und Dienstag ist es eher verregnet, bei 20 bis 22 Grad. Einen angenehmen Tag wünscht Ihnen Steffen Erfurt.

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1: Freitag, 3. Juli und die Herzbürdewelle gratuliert ganz herzlich zum Geburtstag. Begonnen wird in der Stadt Aschersleben. Zuerst wünschen wir Siegfried und Gudrun Hesler zu ihrer goldenen Hochzeit alles, alles Gute, eine schöne Feier und für die nächsten gemeinsamen Jahre Gesundheit auf all ihren Wegen. Zum Geburtstag gratulieren wir Sieglinde Hillert und Wolfgang Schelzer zum 80. Rosemarie Böttcher zum 75. und Erwin Wenzel zum runden 70. Geburtstag. Zum runden 70. Geburtstag gratulieren wir aber auch in Brumby Jeanette Hulha. Und in Ermsleben ist Harry Klemann, genau 5 Jahre älter, unser Glückwunsch zum 75. Geburtstag. Jetzt halten wir in Gatersleben an. Hier haben wir einen persönlichen Geburtstagsgruß für Ursula Schulz. Liebe Mama, zu deinem 88. Geburtstag wünsche ich dir von Herzen alles Liebe. Danke, dass du immer für mich da bist, mich mein ganzes Leben lang begleitest und mir so viel Liebe geschenkt hast. Ich wünsche dir einen wunderschönen Tag, viel Gesundheit, Ruhe und jeden Tag ein Lächeln im Gesicht. Deine Tochter Sabine und Bashar. Wir gratulieren weiter in Glöte Bernd Rosemeyer zu seinem 75. Ehrentag, in Hettstedt Charlotte Blättermann zum 85. Wiegenfest und Christa Wittor zum 80. Geburtstag. Alles Gute schicken wir nach Heum an Gerald Liebig zum 70. nach Ilberstedt an Christa Müller zum 85. nach Maisdorf an Ingrid Horenburger zum 75. Ehrentag. Alles Gute wünschen wir in Quenstedt Ursula Wehling zu ihrem 70. in Sandersleben Hartmut Zacharias zu seinem 75. Ehrentag. Nun halten wir in Schadeleben an, denn Gerhard und Ute Benecke feiern heute ihre goldene Hochzeit. Wir gratulieren recht herzlich, wünschen einen schönen Tag und für die nächsten gemeinsamen Jahre alles erdenklich Gute. Alles erdenklich Gute zum Geburtstag wünschen wir nun in Stangerode Albrecht Grude zum 75. und zuletzt in Stassfurt Peter Bastian zum 85. Birgit Heidrun Hohensee zum 75. und Ulrich Werner auch zum 75. Geburtstag. Eine schöne Feier und alles erdenklich Gute wünscht allen genannten und den vielen ungenannten Jubilaren Gerda Karl vom Radio HBW Team.
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2: 16 Uhr.
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4: Heute ist es zwar windig, doch das Thermometer wird es trotzdem auf 22 Grad schaffen. Am Abend beruhigen sich die Winde wieder und uns erwarten etwa 17 Grad bei einem leicht bewölkten Himmel. In der Nacht fällt das Quecksilber unter 13 Grad und so langsam wird sich eine dicke Wolkendecke bilden. Morgen bekommen wir deswegen ein wenig Regen ab und nur wenig Sonne zu sehen. Auch ein paar stärkere Winde könnten übers Land ziehen. Außerdem ist mit Höchsttemperaturen um die 20 Grad zu rechnen. Der weitere Trend. In den folgenden Tagen bleibt es grau, regnerisch und windig. Die Temperaturen werden sich zwischen 15 bis 23 Grad bewegen. Noch einen schönen Freitag wünscht Ihnen Samuel Hoffmann.
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1: Die Schlachthofstraße in Aschersleben. Es ist noch gar nicht so lange her, da gab es in Aschersleben noch einen Schlachthof. Der ursprünglich städtische Schlachthof nahm 1897 seinen Betrieb auf. Der lag zwar mit seinem Haupteingang an der Hecklinger Straße, als jedoch die Bebauung nördlich des Schlachthofes einsetzte, erhielt die dabei entstehende Straße im Jahr 1904 von der Kreuzung an der Hecklinger Straße bis hin zum Gutsmutsplatz den Namen Schlachthofstraße. Der Straßenzug von der Hecklinger Straße bis zur Staßfurter Höhe kam dann erst am 4. Oktober 1917 hinzu. Den Schlachthof gibt es seit Anfang der 1990er Jahre nicht mehr. Der Name der Straße, die heute in einem Stück von der Staßfurter Höhe aus an ihrem Ende in einer Kurve bis hinauf zur Heinrich-Heine-Straße verläuft, erinnert aber weiterhin an den einstigen Schlachthof. Sie hörten einen Beitrag über Straßennamen und deren Herkunft, heute über die Schlachthofstraße in Aschersleben, gesprochen von Jörg Buschmann für Radio HBW.

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1: Immer wieder schieben sich Wolken vor die Sonne, es bleibt aber trocken, bevor es zum Abend wieder aufklart. Maximal gibt es heute 22 Grad und einen zeitweise kräftigen Wind. In der Nacht kommen die Wolken zurück, die Tiefstemperaturen liegen bei 13 Grad. Und morgen geht's in ein wechselhaftes Wochenende, Sonne gibt's nur ab und zu. Über den Tag verteilt ziehen Schauer durch, gegen Abend auch mal einen stärkeren Regenguss. Auf dem Thermometer gibt's nur noch 18 Grad. Der weitere Trend, der Sonntag ist auch nicht viel anders, wenig Sonne und ein bisschen Regen. Es wird aber etwas wärmer. Am Montag und Dienstag ist es eher verregnet, bei 20 bis 22 Grad. Einen angenehmen Tag wünscht Ihnen Steffen Erfurt.

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1: Als Dino Ficaris und Freddie Perren 1978 für Gloria Gaynor einen Song über einen herzlosen Lover und eine gescheiterte Liebe schreiben, ahnt sie noch nicht, welche Bedeutung das Lied für sie bekommen soll. Sie ist damals auf dem Höhepunkt ihrer Karriere. Einer Karriere allerdings, die Spuren hinterlassen hat. Alkohol- und Drogenexzesse setzen der 30-jährigen New Yorkerin zu. Seit 10 Jahren schon steht sie beinahe täglich auf der Bühne und spult ein Mammutprogramm an Konzerten herunter, das ihr Körper nicht länger verkraftet. Noch vor Veröffentlichung ihres neuen Songs stürzt Gloria bei einem dieser Konzerte von der Bühne und verletzt sich schwer. Ihre Wirbelsäule wird dabei stark in Mitleidenschaft gezogen, was einen 4-monatigen Krankenhausaufenthalt nach sich zieht. Gloria beginnt in dieser Zeit, die Bibel zu lesen. Der lebensbedrohliche Bühnensturz erscheint ihr als ein Zeichen Gottes, der ihr den Weg in ein lebensbejahendes, drogenfreies Leben weist. Es dauert allerdings noch gute 3 Jahre, bis sie Alkohol und Drogen endgültig abschwört und zur gläubigen Christin wird. Der Song von Ficaris und Perren begleitet sie auf diesem Weg. I Will Survive.

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1: 17 Uhr.
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3: Heute ist es zwar windig, doch das Thermometer wird es trotzdem auf 22 Grad schaffen. Am Abend beruhigen sich die Winde wieder und uns erwarten etwa 17 Grad bei einem leicht bewölkten Himmel. In der Nacht fällt das Quecksilber unter 13 Grad und so langsam wird sich eine dicke Wolkendecke bilden. Morgen bekommen wir deswegen ein wenig Regen ab und nur wenig Sonne zu sehen. Auch ein paar stärkere Winde könnten übers Land ziehen. Außerdem ist mit Höchsttemperaturen um die 20 Grad zu rechnen. Der weitere Trend. In den folgenden Tagen bleibt es grau, regnerisch und windig. Die Temperaturen werden sich zwischen 15 bis 23 Grad bewegen. Noch einen schönen Freitag wünscht Ihnen Samuel Hoffmann.
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0: Würstchen, Kotelett und Co. liegen wieder dort, wo sie hingehören, auf dem Grill. Während sie mit Freunden oder der Familie am Gartentisch sitzen, brutzelt im Hintergrund das Grillfleisch auf den glühenden Kohlen. Einfach herrlich. Damit der Grillspaß aber nicht zur Gefahr wird, gibt es einiges zu beachten. Oder haben Sie die herumtollenden Kinder wirklich jede Sekunde im Blick? Wissen Sie zum Beispiel, wie ein Feuerlöscher richtig bedient wird? Diese und andere Fragen beantwortet uns jetzt Silvia Darmstädter vom Deutschen Feuerwehrverband und Carsten Wege von der Gütegemeinschaft Instandhaltung Feuerlöschgeräte. Was sind denn die Grundlagen beim Grillen?
1: Beim Grillen muss man jetzt erstmal sehen, wo grille ich denn? Vielleicht bei mir im Garten oder im Wald? Ist es da überhaupt erstmal erlaubt? Also man muss erstmal überlegen, dass man nicht nur die Wurst und den Salat einpackt, sondern auch guckt, was ist denn meine Umgebung? Und dann muss man natürlich auch gucken, wie sieht das denn aus, während ich grille? Ich stelle vielleicht fest, Mensch, das Grillfeuer will ja gar nicht so, wie ich möchte. Das ist eine Situation, wo man auf keinen Fall Spiritus oder Benzin oder sonstige Mittel in die Glut gießen darf. Denn dadurch kann eine Riesenstichflamme entstehen. Das ist eine sehr große Gefahr und eine der Grundregeln beim Grillen.
0: Sollte man sich mal verletzen, was ist dann zu tun?
1: Wenn jetzt also eine Verbrennung vorliegt, dann sollte man bei einer Verletzung des kleineren Ausmaßes das Ganze circa 10 Minuten lang kühlen mit Wasser direkt aus dem Hahn, also jetzt nicht irgendwie Eiswasser oder sonstiges. Und wenn das jetzt eine größere Verletzung ist, dann sollte man sofort über den kostenfreien Notruf 112 den Rettungsdienst alarmieren.
0: Bei Grillpartys werden oft Kerzen oder Fackeln aufgestellt. Was muss man hier wissen?
1: Das ist natürlich romantisch, wenn man jetzt so einen schönen Grillabend hat und eine Fackel aufgestellt hat. Aber auch da sollte man bedenken, wenn man vielleicht Kinder dabei hat oder Tiere, Hunde oder sowas, das Ganze da aufzustellen, dass die sich nicht dran verletzen können. Das ist auch faszinierend, vor allem für Kinder, so offen

0: Als Schaumfeuerlöscher. Sie decken die Brandklassen A und B ab.
1: Woran erkenne ich, ob ein alter Feuerlöscher noch in Ordnung ist?
0: Ob und wann ein Feuerlöscher zuletzt geprüft und instand gehalten wurde, ist anhand der Prüfplakette auf dem Feuerlöscher zu erkennen, die vom sachkundigen Kundendienst ausgestellt wird. In Deutschland sind zum Beispiel mehr als 50 Fachbetriebe von der GIF-Gütegemeinschaft Instandhaltung Feuerlöschgeräte anerkannt, das RAL-Gütezeichen Instandhaltung Feuerlöschgeräte zu führen. Die Fachleute werden turnusmäßig geschult und weitergebildet. Zudem werden die Instandhaltungsleistungen intern und extern neutral stichprobenartig überwacht.
1: Wie wird ein Feuerlöscher im Ernstfall bedient?
0: Damit sollte sich jeder vertraut machen, bevor es natürlich brennt. Auf dem Feuerlöscher befinden sich neben einer Bedienungsanleitung in deutscher Sprache leicht verständliche Piktogramme für die richtige Handhabung. So lassen sich kleine Brände mit hoher Sicherheit löschen. Eine weitergehende Beratung und gegebenenfalls Schulung und praktische Löschübungen bietet zudem der qualifizierte Brandschutzfachhandel.
1: Vielen Dank an Silvia Darmstädter und Carsten Wege. Mandy Politz, Radio HBW.

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1: Immer wieder schieben sich Wolken vor die Sonne, es bleibt aber trocken, bevor es zum Abend wieder aufklart. Maximal gibt es heute 22 Grad und einen zeitweise kräftigen Wind. In der Nacht kommen die Wolken zurück, die Tiefstemperaturen liegen bei 13 Grad. Und morgen geht's in ein wechselhaftes Wochenende, Sonne gibt's nur ab und zu. Über den Tag verteilt ziehen Schauer durch, gegen Abend auch mal einen stärkeren Regenguss. Auf dem Thermometer gibt's nur noch 18 Grad. Der weitere Trend, der Sonntag ist auch nicht viel anders, wenig Sonne und ein bisschen Regen, es wird aber etwas wärmer. Am Montag und Dienstag ist es eher verregnet, bei 20 bis 22 Grad. Einen angenehmen Tag wünscht Ihnen Steffen Erfurt.

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1: Heute am Freitag mit Steffen Erfurt. Zuerst geht's zu Ton am Dom nach Halberstadt. Mehr als 50 Töpfermeister zeigen ihre Kunst. Außerdem gibt's Konzerte und die Museen und der Dom zeigen ihre Schätze. Die Martini-Türme sind geöffnet und Bücherflohmärkte laden zum Stöbern ein. Auch das Harztheater ist dabei mit der Premiere des Stücks Achtsam Morden. Kunst, Keramik und Köstlichkeiten rund um den Halberstädter Dom morgen und am Sonntag ab 10 Uhr. Oder besuchen Sie einen Fotokurs in Sangerhausen. In fast jedem Garten ist sie zu finden, die Rose. Und da Schönheit bekanntlich vergänglich ist, wird in einem Fotokurs gezeigt, wie Sie die Rose ins rechte Licht setzen. Bildgestaltung und Kamerabedienung werden leicht verständlich erklärt. Und vom Motiv gibt's in Sangerhausen ja etliche. Der Fotokurs ist morgen ab 10 Uhr im Europa-Rosarium. Treffpunkt ist am Eingang. In Bad Suderode wird eine Ausstellung eröffnet, eine neue Sommerausstellung unter dem Titel Märchenhaft. Die wird präsentiert vom Quedlinburger Künstler Eckhard Franz. In seinen Arbeiten zieht es die Betrachter in eine Welt, die von der Magie und Symbolik der Märchen geprägt ist. Dabei geht es ihm besonders um das Einfangen von Fantasien, Atmosphären und tiefgründigen Wahrheiten. Die Vernissage ist morgen um 16 Uhr in der Alten Kirche in Bad Suderode. In Egeln wird zu einem Konzert- und Tanzabend eingeladen. Die Stadt wird 1085 Jahre alt. Auch wenn die Feierlichkeiten etwas kleiner ausfallen, wird dieser Geburtstag mit einem Konzert- und Tanzabend gewürdigt. Dazu wurde die Rockband Fragment aus Gernrode engagiert, die mit Rockballaden, Ostrock und Schlagern zum Tanz bittet. Der Eintritt ist frei, morgen um 19 Uhr auf der Wasserburg in Egeln. Oder begeben Sie sich auf Pilzsuche durch den Harz. Das ist keine herkömmliche Pilzsuche, sondern die Wanderung ist speziell etwas für Bierliebhaber. Da merken Sie schon das Wortspiel, denn auf wilden Wegen geht's vom Ilsetal rund um den Wurmberg, vorbei an Stempelstellen der Harzer Wandernadel. Unterwegs können Sie regionale Bierspezialitäten probieren. Mindestens 5, aber höchstens 12 Teilnehmer sollten zusammenkommen, sonst wird's nichts mit der Pilzsuche. Diese beginnt am Sonntag um 9 Uhr in Ilsenburg und endet auch dort. Anmeldungen sind online möglich auf diewanderei.de. Diewanderei.de. Wandern können Sie auch in Aschersleben und zwar 1000 Schritte rund ums Rathaus. Es geht einmal quer durch die historische Innenstadt. Ein Höhepunkt der Tour ist die Turmbesteigung an der Stadtbefestigungsanlage, die einen Ausblick über die ganze Stadt bietet. Treffpunkt ist an der Touristinformation Aschersleben am Sonntag um 10.30 Uhr. Und noch etwas für Operettenliebhaber in Aschersleben. Das Salonorchester Ascania unter der Leitung von Christian Goldberg kommt mit beschwingten Walzern, mitreißenden Chardas-Rhythmen und unsterblichen Melodien von Johann Strauss, Franz Lehár, Emmerich Kallmann und Jacques Offenbach in den Museumshof nach Aschersleben am Sonntag um 16 Uhr. Und ein Großereignis kündigt sich an in Aschersleben, nämlich Aschersleben erleben und das Ganze Open Air. Eine neue Veranstaltungsreihe ist das, die geht an den Start. Aschersleben, ein ganz normaler Sommertag, nur mal ganz anders. Ein viertägiges Open Air Erlebnis der besonderen Art. Es erwarten Sie Schlager- und Dancefloor-Hits, eine Taylor Swift Party und ein riesiger Familientag. Mit dabei Matthias Reim, Alex Christensen und der Malle-Star Breitner. Ein langes Wochenende, an dem sich die Stadt begegnet, um gemeinsam Kultur und Lebensfreude zu feiern. Vom 30. Juli bis 2. August auf der Herrenbreite in Aschersleben. Für die Promi-Konzerte sind extra Konzertkarten nötig, die gibt's unter anderem in der Touristinfo. Na, das sind ja Aussichten, da ist bestimmt wieder etwas für Sie dabei gewesen. Und ich wünsche Ihnen bei all Ihren Unternehmungen viel Spaß. Im Studio war Steffen Erfurt.
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0: 18 Uhr.
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3: So langsam verschwinden die Wolken und es ist erstmal klar bei 15 Grad. Und so geht's auch durch die Nacht. Das Quecksilber rutscht auf 13 Grad. Morgen bewölkt es sich rasch. Von der Sonne ist kaum was zu sehen. Nachmittags und abends regnet es hier und da. Mehr als 20 Grad wird es wohl nicht geben. Und der weitere Trend: am Sonntag reißt es öfters mal auf. Viel Sonne ist aber nicht zu erwarten. Ab und zu gibt's einen Schauer bei 23 Grad. Montag und Dienstag ist es meist trüb und regnerisch bei etwa 21 Grad. Einen angenehmen Abend wünscht Ihnen Steffen Erfurt.
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5: Herzlich willkommen zum Radioclub. 4 Stunden mit Marco Jost, viel Spaß. Und mal wieder was ganz Neues. Manchmal muss man sich ein bisschen hinsetzen und ein paar Ideen müssen ausgekoren werden. Hitparade und Oldies, wie fein war das? Hitparade war sehr lang. Zweimal eine Top 30, aha, da kamen auch immer so ein paar Reaktionen, wer hört 4 Stunden hier durch und so in dieser Richtung. Und aus einer Top 30 machen wir eine Top 20, eine Top 20. In der ersten Stunde, so von 13 Uhr bis 14.20 Uhr, haben wir die 20 platzierten Titel von euch zusammengestellt, weil ihr 5 Titel ausgesucht habt in der vorigen Woche. Und es sind 6 neu reingekommen, wie ich gezählt habe. Und dann haben wir noch Neuvorstellungen, 10 Stück. Aus 14 werden es 10, das reicht auch zu. Also haben wir 30 Wertetitel in den ersten beiden Stunden. Und dann in der dritten und vierten Stunde jetzt immer der Radioclub Oldie Mix. Dazu später etwas mehr, da werden wir auch einen Gast heute mit haben. Fangen wir uns mit Hitparade an, von 29 auf 20 verbessert in der zweiten Woche. Der hübsche Titel von Elvid, der Formation und der Titel What a Day.

schon ganz schön lange mit der Ansage, ne? So, Beginn Elvid, 20. Platz, von 29 auf 20, What a Day, jetzt nur noch Top 20 in der Hitparade mit den aktuellen Sachen, 10 Neuvorstellungen und 20 Platzierte, immer zuerst die 20 Neuvorstellungen. Nein, seht ihr schon, habe ich wieder vermacht. 20 sind es nicht, zuerst immer die 20 platzierten Titel und dann 10 Neuvorstellungen und dann der Ulti-Mix in der dritten und vierten Stunde, das kriegt man hin. Von 0 auf 19, Philipp Poisel, und der findet es selber schön, von 0 auf 19.

Das war Philipp Poisel von 0 auf 19 und schön und schön, dass er um 5 Plätze ein wunderschönes Lied von Laura Wilde sich verbessern konnte in der zweiten Woche. Mit 8 Wochen, damit haben wir jetzt reingebaut, das nochmal umgeändert. Wir wollten da irgendwas mit 6 Wochen machen und dass sich ein Titel danach nicht verschlechtern darf. Das war vielleicht eine Schnapsidee. Wir machen das 8 Wochen Rhythmuslimit und dann dürfen sie sich so lange dann in diesen 8 Wochen platzieren und den ersten 20. Also Laura Wilde, 18. Platz und Summer Feeling.

Und der Gast heute in der dritten, vierten Stunde, heute wird es ganz schön rockig werden, so viel kann ich schon mal sagen. Und da haben wir auch eine Formation, die vielleicht so nicht unbedingt irgendwo so gespielt ist und ein deutschsprachiger Rock. Und der Robin wird der Gast sein, Frontmann und Sänger einer jenen Formation, die ich euch noch nicht genannt habe. Richtig, richtig, haha. Ich bin wieder Moderator hier heute. Zartbitter heißt diese Formation. Na, da kommen wir dann noch zu einem Titel. Es wird von dem aktuellen Werk von dieser Formation heute auch als Neuvorstellung dabei. In der zweiten Stunde haben wir dann unsere Neuvorstellung. So, Taylor Swift, ihr ganz neues ist nicht reingekommen. Aber ihr Elizabeth Taylor, 3 Wochen dabei und von 9 um 8 Plätze runtergegangen. Auf Platz 17, Taylor Swift.

Und dann kommt der Name zweimal vor, nämlich Taylor. Taylor Swift und Elizabeth Taylor von 9 auf 13. Wir bleiben bei Damen, auch ein bisschen Wohlfühl-Pop mit schönen Elementen drinne. Ja, die so einen Song noch viel schöner machen. Das ist so, ne? Ich weiß nicht, wenn einfach nur dieser Leier-Pop läuft, hat sie zumindest geschafft. Die Ariane, das ist auch nicht richtig. Ariana Grande, da kommt das E. Hey Dad, I Made You Love Me. Neuanstieg auf 16.

In der ersten Stunde sind wir im HBB Radio Club, die Plätze 20 bis 6 der gewünschten Hitparade und dann in der zweiten Stunde die Plätze 5 bis 1 und 10 Neuvorstellungen. So ist aufgeteilt. Dritte und vierte Stunde der Oldie-Mix im Radioclub. Und da haben wir immer drei Jahrzehnte. Die 70er und 80er Jahre werden immer jeweils 7 Titel dabei sein, macht 14. Und 7 weitere kommen aus einem Jahrzehnt, was in jeder Sendung ja innerhalb dieses Oldie-Mixes immer wieder wechselt. Und so fangen wir mit den 50er Jahren auch an. Wir sind heute im Oldie-Mix 50er, 70er und 80er Jahre zu hören. Ja, und dann geht's in die nächste Woche dann in die 60er Jahre, darauf dann 90er Jahre mit dabei, als ein Drittel noch von den Oldies. Das klingt ein bisschen kompliziert, ihr werdet das schon merken, dass für alle ein bisschen was dabei ist. Auch ein paar Gassenhauer mal mit drin, ja, und dann auch ein anderer Gast in der dritten und vierten Stunde zu hören. Ne? Und die Hitparade Kasper war immer in den ersten beiden Stunden durch. Alexander Eder, drittes Mal dabei. Letztes Mal war er dann auf Platz 13 gekommen, nehmen wir vor zwei Wochen noch auf 30 war. Dann auf 13 und jetzt von 13 auf 15. Dritte Woche. All the way up aus Österreich. Alexander Eder.

nach 13. Radio Club Hitparade in den ersten zwei Stunden und in der dritten Ausgabe. Und insgesamt ist es die 650. Geht auch so ein halbes Jubiläum in HBW Radio Club. Samstag 13 bis 17 Uhr die Erstausstrahlung. Und da könnt ihr auch 5 Titel auswählen. Was sind 30 Vorschlägen, ne? 20 Platzierten und 10 Neuvorstellungen. Wie wir das mitmachen, wie ihr das besser findet, das Ganze zumindest ein Abstimmformular zwischen Instagram, TikTok und Facebook, da haben wir was ausgedacht. Sage ich etwas später mehr. Jetzt sind wir auf Platz 14. 14 und 13 sind Neuzugänge. Mir hätte gedacht, dass Mrs. 60er Jahre, die meisten ja, Songs wie Little Love in Your Heart und Needles and Pins im Original schrieb und sang, Jackie D. Shannon mit ihrem Comebacks-Titel, einer tollen Ballade, Girl of Yesterday, kam von 0 auf 14, Jackie D. Shannon.

0: 14. Platz Jackie DeShannon, Your Comebacks Titel Girl of Yesterday, das Mädel von gestern. Na ja, da kann man doch mal 2026 mal wiederkommen. So, und die Nesta, die hat sich auf Platz 13 platziert mit ihrem Yes Girl. Und ihre Sprachaufforderung, was ja diese Alexa so sprechen und spielen soll. Eine gute Anleitung. Nummer 13 und das von Nullende. Neuzugang Nesta und Yes Girl.
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Das war ja ein guter 13. Platz. Das ist gut reingekommen mit der Alexa-Ankündigung, wenn wir wollen. Nesta und Yes Girl. Wir werden in der zweiten Stunde nachher, dann werden wir auch die Neuvorstellung haben, nach dem Platzierten, als 10. Neuvorstellung Rockmusik haben in deutscher Sprache aus Döbeln. Hatte ich im Interview von ein paar Tagen, wo ich aufzeichnete, verwechselt. Da gibt es ähnliche Zartbitter-Formationen im Stuttgarter Bereich. Und obwohl ich das alles in der 3., 4. Stunde reinbringen wollte, werden wir aber zwei Teile des Interviews schon nachher hören, so kurz vor 15 Uhr. Ja? Dann verknüpft mit der 10. Neuvorstellung. So, jetzt mal beim Platz 12. 2 Wochen dabei, letzte Woche 4. Leider 8 Plätze gerutscht auf den 12. Platz. Teddy Swims mit einem der erfolgreichsten Radio-Airplay-Einsätze. Sein neues Lied heißt nämlich Mr. Know It All. Teddy Swims.

Mr. Know-It-All, Teddy Swims auf 12. Von 4 auf 12. Jetzt haben wir noch Top 20, zweimal war es Top 30, jetzt machen wir Top 20. Zwei Stunden Hitparade reicht und dann auch Oldies, da kommt man das so schön mischen. Heute übrigens aus den 50er, 70er und 80er Jahren, jeweils zwischen 15 und 17 Uhr. Und dann auch noch der größte Teil mit dem Gast, mit Robin von der Formation Zartbitter. Jetzt sind wir bei Platz 11 und das ist nun ja der größte Sturz, denn zweimal war sie eins. Die Amy, die sie nur Amy nennt, mit zwei Y, Amy Pippus. Letztes Jahr machten wir ein Interview, wie ich sagte. Und wir zusammen ist von 1 auf 11 in der dritten Woche gekracht, aber einen kleinen Trost gibt's. Der hat schon wieder 9 Titel und den hören wir als Neuverstellung nach in der zweiten Stunde. Nämlich als sechsten, da mache ich nicht gucken, Marco, der 8. Neuvorschlag, Fragezeichen, ist nämlich dann ihr ganz neues. Die hören wir aber noch wieder zusammen von 1.

ganz schön gestürzt. Also von 1. auf den 11. Platz ganz runter. Amy, wir zusammen. Top 20 also in der Radio Club Hitparade, immer zwischen 13 und 15 Uhr. Wer Freitag Wiederholung hört, da zwischen 18 und 20, dann aber insgesamt 18 bis 22. Die anderen zwei Stunden sind ja dann der Uldi-Mix im Radio Club. Der Radio Club Uldi-Mix, ne? Aber ich das also merken könnt. 3 Wochen dabei, von 12 auf 10. Top 10 Position diesmal für den 2-minütigen nur Titel. So kurz ist er. Dein Hoodie von der Formation Glasperlenspiel. Glasperlenspiel natürlich. Platz 10.

Platz 10 in der Hitparade. Glasperlenspiel von 12 auf 10. Das waren sie mit deinem Hoodie. Wirklich nur 2 Minuten. Ein guter zeitlicher Ausgleich, den wir hier serviert bekommen. Schön ist es, als wir nämlich letztes Mal noch eine Top 30 hatten, war auf dem Schlusslicht Kerstin Ott. Die war da von 13 auf 30 gekracht. Jetzt haben wir noch Top 20 und da ist sie dann wieder hochgekommen. Von 30 auf 9. 9. Platz, 3. Woche, Rosalinda. Obwohl die Kerstin Ott auch schon wieder Neues hat, das hören wir dann aber beim nächsten Mal. Hier ist sie also noch mit diesem Titel Kerstin Ott, Rosalinde auf Platz 9.

Das war der 9. Platz von Kerstin Ott. Und da ist sie von 30 auf 9 gekommen, ihr Rosa Linde. Top 20 und die 10 Neuvorstellungen gibt es dann nach den platzierten Titeln. Und ich jetzt mal so die Aufteilung in der ersten Stunde 20 bis 6 die Plätze. Hier haben wir aber noch Platz 5, die wir noch in der Stunde schaffen. Top 4 dann in der nächsten Stunde und 10 Neuvorstellungen und schon mal ein kleiner Teil vom Interview mit Robin, also von der Formation Zartbitter Rockmusik. Das ist wirklich für alle Rockerfreunde mal das große Kontrast, aber das wollen wir auch mal servieren. Ja, auch einer der neben Teddy Swims, Mr. Know It All, ist Fever Dream von Alex Warren, ein gut eingesetzter Radiohit. Auch der Alex Warren hat schon wieder Neues, also das geht ja wirklich Knall auf Fall mit den Leuten, mit ihren neuen Titeln. Aber immerhin, wenn sie gute Ideen haben, bitteschön. 3 Wochen dabei, letzte Woche 19, diese Woche 8, also plus 11. 8. Platz für Fever Dream und Alex Warren.

Alex Warren war das, Fever Dream auf 8. Und 5 Titel sucht ihr euch aus. Wir werden gucken, ob wir Instagram, TikTok, aber auch Facebook das alles nochmal veröffentlichen können. Unser kleiner Hitparaden-Formular. Wir werden uns noch ausdenken, WhatsApp-technisch, wie wir das besser verankern können. Bis jetzt hat es ja auch ganz gut geklappt. Könnt ihr dann auch noch mehr Mittipper werden in dieser Hitparade. 5 Titel aussuchen aus den 30 Vorschlägen. Und 8 Wochen ist übrigens das Limit, was wir hier bringen. Aber hier sind mal die meisten Titel erst zum dritten Mal dabei. Und ebenfalls zum dritten Mal dabei Matthias Reim. Diesmal ist er wieder auf Platz 7. Letztes Mal noch 12. Plus 5 in der dritten Woche. Nicht alleine, sondern mit Mia Julia. Ich habe Falsches erzählt. 14 waren in der Vorwoche. Also wieder von 14 auf 7. So ist richtig. Matthias Reim und Mia Julia. Und keine Freunde bleiben.

keine Freunde bleiben. Matthias Reim und Mia Julia von 14 auf 7. Gigantisch, wie viel Titel wir schaffen. Ne? Wenn sie noch so kurz sind, da haben wir doch einiges durch. Und die Uli-Freunde dürfen sich ab der dritten und vierten Stunde auf die 50er, 70er und 80er freuen. 70er und 80er werden immer jeweils 7 Titel drin sein. Also 7 aus den 70ern, 7 aus den 80ern in diesem Uli-Mix. Und 7 weitere immer von einem Jahrzehnt, noch im dritten Jahrzehnt, was dann von Sendung zu Sendung immer wieder abwechselt. Von den 50er angefangen bis zum Jahr 2010. Ne? Also das wird sich noch einreihen. Aber da werden wir viele gute Gassenhauer haben und Sachen, die ihr schon sehr, sehr lange auch nicht mehr konsumiert habt. Ne? Dann aber dann in der Uli-Sparte mit drin, wo wir dann immer alles so vollgemischt haben. Aber so, ne, wie ich mir sagen, das Nabel 4 Stunden hört nicht immer einer voll durch und manche machen es doch, dem dann auch mal dem großen Dank gebührt. Omara und Max Giesinger. Mit etwas Rhythmus gewinnt man sich an diese neue Nummer. Nachdem Max Giesinger, ja, ich liebe dich überhaupt nicht mehr, der Udo Lindenberg-Titel auch gerade erst draußen hatte, ist dieses Duett von Omara und Max Giesinger mit Großstadt ein Neuzugang von 0 auf 6.

Und das war die Großstadt. Und ich wieder mal einen Titel mit Fade Out. Sonst hauen die immer hinten voll weg. Großstadt, Oymara und Max Giesinger, 6. Platz, neu. Und manche, die Titel, die brechen manchmal ab. Dann machen die sowas, so komische Sounds. Und dann ist das wie, als hätte man den Titel unterbrochen. So, im WM-Fieber vielleicht auch der neue Titel von Helene Fischer, heute Nacht. 3. Mal dabei, von 6 auf 5 wieder nach vorne gekommen. Dann hören wir diesen und dann haben wir gleich... Ja, gleich haben wir nämlich die nächste Runde in der Hitparade. Nehme ich dann die Plätze 4 bis 1 und die 10 Neuvorstellungen und Teil des Interviews. Ja, von Zartbitter, das habe ich aber gesagt. Ich habe einfach mal geguckt, ob ich dann die richtige Position von Helene Fischer gesagt habe. Die war beim letzten Mal 7. Also von 7 ist sie dann wieder auf 5. 4 kommt sie heute Nacht. Und tschüss, bis gleich, sagt Marco.

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4: Das Harzbördewetter.
5: So langsam verschwinden die Wolken und es ist erstmal klar bei 15 Grad. Und so geht's auch durch die Nacht. Das Quecksilber rutscht auf 13 Grad. Morgen bewölkt es sich rasch. Von der Sonne ist kaum was zu sehen. Nachmittags und abends regnet es hier und da. Mehr als 20 Grad wird es wohl nicht geben. Und der weitere Trend: Am Sonntag reißt es öfters mal auf. Viel Sonne ist aber nicht zu erwarten. Ab und zu gibt es einen Schauer bei 23 Grad. Montag und Dienstag ist es meist trüb und regnerisch bei etwa 21 Grad. Einen angenehmen Abend wünscht Ihnen Steffen Erfurt.
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7: HBW Radio Club, hier ist die zweite Stunde. Vier Stunden haben wir immer und jetzt die ersten zwei Stunden so aufgeteilt, dass wir da die Radio Club Hitparade haben. Alles aktuelle Titel. Erst die 20 Platzierten und dann 10 Neuvorstellungen und dann in der dritten und vierten Stunde der Radioclub Uldi Mix. Mehr dazu ab 15 Uhr. Jetzt haben wir natürlich die Spitzengruppe von Platz 4 auf 1. Zuletzt hatten wir Helene Fischer auf 5. Auf 4 ist Lady Gaga Shape of a Woman von 2 auf 4 gefallen in der dritten Woche. Und dann haben wir nachher auch noch einen Teil des Interviews. Ich kann es nur noch mal sagen, zum Opening dieser Stunde noch mal. Haben wir ja eine Rockformation aus Döbeln in Sachsen. Das habe ich ja vorhin auch schon erwähnt. Robin von der Formation Zartbitter. Als 10. Neuvorstellung sind sie ja dabei. Jetzt haben wir also, ich sage das ja, Lady Gaga auf Platz 4.

auf dem vierten Platz Shape of a Woman, Lady Gaga, der höchste Neuzugang. Ist aus Sachsen-Anhalt von dem Uli Schwinge, der nur ein bisschen mehr Rhythmus wieder rauffährt, nachdem er so herzhafte Balladen gemacht hat. Der neue heißt Verliebter, Egoist, denn der Sommer ist da. Und da passt da alles ganz genau für den Uli. Und das ist auch mal Titel, die nicht nur 2 Minuten sind, sondern 3 Minuten 15 in dem Fall. Uli Schwinge, Verliebter Egoist, höchster Neuzugang von 0 auf Platz 3 in der Radio Club Hitparade.

Auf Platz 3, der höchste Neuzugang, ja, das war der Olli Schwinger und Verliebter Egoist. Und 2 und 1 sind zu hören, beide Titel, die 3 Wochen dabei sind. Nummer 1, eine Riesenüberraschung, aber auch Nummer 2 vom Erfolg gekrönt für einen super Comeback der 1,60er Jahre Ursprungsformation Rolling Stones, die ja nie von der Bühne fallen, die machen ja beide bis sie 100 sind, nicht? Und das ist In the Stars, ihre wunderschöne Rock'n'Roll, aktuelle Platte. Sie ist von 3 auf 2 nach vorne gekommen, also in der 3. Woche die Stones.

Also Überraschung für die Rolling Stones. In the Stars auf 2 und auf 1. Also nicht mehr 30 Plätze, sondern 20 haben wir ja. Vor 2 Wochen waren sie auf Platz Nummer 28, letzte Woche auf 5 und jetzt in der 3. Woche auf Platz 1. Wer sagt's denn? Gibt es auch Fans und das ist von Bunch of Ace, die beiden Zwillinge. Kannst du wieder sagen, wir hatten ja 2 Sendungen, bevor wir die Hitparade vor 4 Wochen gestartet haben. Oder vor 3 Wochen ja besser gesagt, da hatten wir 2 Sendungen mit den zweieckigen Zwillingen. Ich habe den Namen schon wieder überlegen müssen, weil sie immer so ganz besonders Alessia heißen und Alandra. Und mit ihrem Sommertitel Feel the Sunshine ist es nun die Pole Position. 2 Minuten 12, hier kommt wieder ein kurzer Titel. Erster Platz, Bunch of Ace, Feel the Sunshine. Glückwunsch.

Das war der erste Platz. Ja, jawohl. Bunch of Ace, Feel the Sunshine von 5 auf 1. 20 Formationen, also Quatsch, Formation, 20 Platzierte und 10 Neuvorstellungen. So kommen wir denen ja als Zugabe jetzt, als Titel, die nächste Woche in die Sendung kommen können. Die meisten Hitparaden haben die Neuvorstellung immer am Anfang gespielt. Wir hatten auch so ein Wirrwarr, als wir 2 Wochen jetzt die Top 30 hatten, aber der Ordnung halber ist ja auch spannend, wenn man am Anfang der Sendung gleich erfährt, was ist wiedergekommen, was hat sich platziert. Und nun die 10 Neuvorstellungen. Und die erste ist die Linda Elis, vielleicht in einem anderen schon mal in ja, so Verbindung gekommen. Ein sehr guter Sound mit dem Belgier Milo, dann kann es ja nur wieder was werden in doppelter Ausführung. House on Fire, ja, ein Haus, was brennt. Ich hoffe, es wird schnell gelöscht, das Feuer. House on Fire, Linda Elis und Milo mit der ersten Neuvorstellung.

0: Neuverstellung Nummer 1, das war Linda Elis und Milo House on Fire. Und mit dem Vorschlag 2, die Halberstädterin, der sie geboren, also so fast im Sendegebiet, ist aber dann nach Hessen auch nicht gezogen, aber ganz woanders hin, heißt ja aber, ihrem Künstlernamen Linda Hesse. Ja, und da ist wieder was macht man nun sommermäßig, so ein bisschen vielleicht auch Jazz überhaupt, mit Instrumenten so ein bisschen drin, aber dann auch noch, ja, nicht ganz so schnell überletternd, wie ich es immer erkläre. Und da kommt in der kleinen Stadt Casanova, alles zusammengeschrieben, neu von Linda Hesse, Neuverstellung 2.
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1: In den Schlagerparaden gut präsent. Bei uns heute der zweiten Neuvorstellung, das Neue von Linda Hesse, der kleinen Stadt Casanova. Mit der dritten muss man nicht sagen, hallo Spencer, aber man kann sagen, hi, Ausrufezeichen Spencer.

Und es ist so eine Punkrock-Band, die aus Deutschland kommt und ziemlich harte Klänge macht. Eigentlich wie die Formation, die wir nachher im Interview haben. Mit, ich habe immer wieder gesagt, Zartbittern. Die Namen auch alle erstmal wieder gut merken. Und High Spencer haben nun aber einen was ruhigen Titel gemacht, aber ruhig auch nicht, weil wir da, ich weiß ja nicht, mit den Wellerman und den Sea Shanty vergleichen, aber irgendwo so fällt in Folklore und einem Party-Hit, den man sich einbringen kann. Ich habe die Nummer mir ein paar Mal angehört vorige Woche und bin gedacht, Mensch, das wollen wir mal vorstellen. Vielleicht gefällt es euch. Der Titel heißt Heimweh. Hi, Ausrufezeichen Spencer.

Wir sind in der Radio Club Hitparade immer noch bei Radio ABB, die ersten zwei Stunden, bevor wir dann den Radio Club Uldi Mix haben und sind nach High Spencer und dem Titel Heimweh. Jetzt einem Titel, ach, das mal den, die hat man schon mal gecovert. Ich glaube ja, Like a Prayer, das war mal 2002 von der Gruppe Madhouse, aber den Madonna-Titel, ja, gecovert. Und nun kommt ein Josh Fawatz und macht seine Fassung von Like a Prayer. Gut, Madonna wird es vielleicht auch ja, akzeptieren, kriegt da wieder einige Spesen dafür. Und diese Titel sind 2 Minuten 11, läuft aber in den Clubs, in den Diskotheken schon in dieser Fassung, ist einfach ein bekannter Titel. Like a Prayer, 4. Neuvorstellung, Josh Fawatz.

die kommen manchmal auf Namen, ne? Mal auch dran gewöhnen. Josh Ferrats mit der Madonna-Nummer Like a Prayer, der vierte Neuvorstellung. Die fünfte ist Linda Wolf, mehr dazu gleich. Ich sag mal, fast schon Maxi-Länge mit 4 Minuten 27. Ganz harmonische Klinge macht diese Linda. Hier heißt Change You. Ja, wenn man sich wieder mal ganz doll verändert und das vielleicht auch gar nicht so mitkriegt, dass man sich verändert hat. Bestimmte Erlebnisse spielen da durchaus eine Rolle. Aber ja, auch wieder neue Abschnitte im Leben. Wer ist so Linda Wolf? Die Frage stellen wir uns. Ich habe gelesen, dass sie ja aus der Schweiz ist. Mal gucken, ob das so stimmt. Ich werde es gleich lesen. Bevor ich dann wieder unvorbereitet weiter plappere, spielen wir ihren Titel. Also fünfte Neuvorstellung Change You und Linda Wolf.

Und tatsächlich kommt sie aus der Schweiz. Linda Wolf. Sie sagen Change You. Ja, schöne Effekte, so ein Popsong, das macht wieder was aus, prägt sich ein. Und der ganz ruhige Song unter den Neuvorstellungen mit der sechsten ist Annette Louisian, die auch wieder mal von sich hören lässt. Ja, wenn man an 2004 zurückdenkt, das Spiel und das Gefühl, wie sie anfing, hat sich der deutschsprachigen Jazzmusik lange verschrieben gehabt und mit der Ballade Herz mit Gebrauchsspuren, also erfahrungswert, hat sie jetzt mit unserer sechsten Neuvorstellung Annette Louisian.

Dann haben wir die Ella Langley, oder vielleicht auch Langley, nicht? Ella Langley. Und mit dem Titel Loving Life Again. 3 Minuten 43, ordentliche Länge. Ella Langley, ganz neu mit der siebten Neuvorstellung.

Country Music mit der siebten Neuverstellung Ella Langley, Loving Life Again. Zum zweiten mal heute Amy Bippus, die Amy, die ja von 1 auf 11 gefallen war mit ihrem Titel der letzten Wochen, wo sie da jetzt ja so ganz schön gefallen hatten, ganz schön krass, ne? Ich habe ja das mitgekriegt, welcher Titel das ist, natürlich Wir zusammen. Und der neue, habe ich vorhin auch schon mal angesprochen, heißt Fragezeichen, nur 2 Minuten 34, macht sie also weiter, wo sie aufgehört hat. Amy!

Amy zum zweiten heute? Fragezeichen, stellte sie mit der achten Neuverstellung. Und die neunte, Shambuse, Born to Die. Das kennt man ja mit Mann mit der rauen Stimme. Das ist ein neuer Titel, also Born to Die.

0: eigentlich sagt man ja, man ist geboren, um zu leben. Yes, I'm born to die. Shabosi. Und die 10. Neuvorstellung ist Mama und Papa von Zartbitter. Marco Jost, bis gleich. Und hier der Auftakt des Gesprächs mit Robin von Zartbitter. Ja, Interviews kommen zum Teil auch wieder rein in der nun heute neu aufgestellten, ja, Oldie-Ecke, also der Oldie-Mix im Radioclub, der in der 3. und 4. Stunde der 4-Stunden-Show zu hören ist. In den ersten beiden Stunden immer Hitparade und da auch als 10. Neuvorstellung gehört, also nicht etwa eine Schokoladensorte, die zart bitter ist, sondern die Formation heißt so. Und da ging es ziemlich rockig zu. Und hier ist der Frontmann und ich nehme an, auch Sänger. Da kann ich nur sagen, herzlich willkommen, zumindest mal für eine kürzere Runde, aber auch sehr interessant, Robin. Robin, grüß dich.
1: Hallo, grüß dich Marco und alle Hörer.
0: Und du bist jetzt der Sänger da von der Formation?
1: Genau, ich bin der Frontmann der Band Zartbitter.
0: Singst und spielst Gitarre, wie viel seid ihr und in welche Musikrichtung ordnest du es selbst zu?
1: Genau, ja, wir sind 5 Leute in der Band, also wir haben klassisch einen Schlagzeuger, 2 Gitarristen, einen Bassisten und mich als Frontmann. Richtig in die Schublade schicken kann man es, glaube ich, gar nicht. Wir machen das, worauf wir Lust haben, also wir sind jetzt weder Punkrock noch Alternativrock, sondern wir bezeichnen uns ganz einfach als klassische Rockband mit deutschen Texten.
0: Na gut, das lässt sich natürlich auch immer zuteilen. Ne? Das geben viele von sich. Das ist im Prinzip eine Oberkategorie. So lässt es sich ja nicht unbedingt machen. Habt ihr euch schon mal oft mit Ärzte oder Toten Hosen durchaus vergleichen lassen, so richtungstechnisch?
1: Tatsache ja. Also Tatsache ist wirklich so, dass ich wirklich mit Bands wie Ärzte, Toten Hosen groß geworden bin. Und wir sind damals mit den ersten Songs ins Studio gegangen. Und der Produktionsleiter sagte sofort beim ersten Song, das ist so typisch so Tote Hosen, Broilers, Ärzte. Ja, und das hat sich auch bis heute so ein bisschen durchgesetzt. Ja.
0: Okay, also ist das praktisch keine Beleidigung in dem Sinne?
1: Nein, auf gar keinen Fall.
0: Erzähl mal was in den Titel, was wir als neuen Platte haben, was wir vorgestellt haben. Ich gehe davon aus, dass ihr das selbst geschrieben habt, beziehungsweise ne, selbst entworfen. Robin.
1: Genau, also alle Songs stammen aus unserer eigenen Feder. Entstehen immer unterschiedlich. Teilweise kommen zuerst die Instrumente, größtenteils aber zuerst der Text. Alles natürlich, wie gesagt, von uns selber. Da, mit Cover und so machen wir eigentlich gar nichts. Und ja, die neue EP, Alles auf Anfang, erscheint im Oktober diesen Jahres. Und daraus ist die erste Single-Auskopplung Wir sind hier, die eindeutig beschreibt, dass wir trotz 3 Jahre langer Ruhe einfach wieder da sind.

0: Unser Kurzinterview heute mit Robin von Zartbitter. Wir müssen sagen, das, was der Robin als aktuelle Single sagte, ist ja im September erst zu hören. Wir stellen immer Mama und Papa vor. Und was bitte mal zu dieser Nummer bitte, das ist ja sicherlich, ich weiß nicht, aus Sicht deines Sohnes formuliert. Und dann mal die Geschichte dazu.
1: Also Tatsache, ja, die Single Mama und Papa ist die zweite Auskopplung aus unserem kommenden EP, Alles auf Anfang. Und handelt tatsächlich nicht von meinem jetzigen Sohn, sondern direkt von meiner Jugend, von meiner Kindheit, die Dankbarkeit der Eltern gegenüber, was man einfach in der Jugend und Kindheit gar nicht so sieht. Ja, es kommen die Zeiten, wo man vielleicht nicht so ganz d'accord mit den Eltern ist. Und jetzt, ich bin über 40, denkt man schon mal drüber anders nach. Und gerade, wie du sagtest, mit eigenen Sohn noch viel, viel intensiver. Und daraus ist der Song Mama und Papa entstanden. Einfach als Danksagung an die Eltern.
0: Hm. Aber dein Sohn ist 6, der hat das ja auch gehört, kennt die Geschichte. Aus welcher Position sieht er es?
1: Also mein Sohn, wirklich mit 6 Jahren, singt alle Titel schon auswendig mit. und Tatsache ist Mama und Papa sein Favorit. Er geht da auch drauf ein, er hat mich auch gefragt, wie der Song entstanden ist. Und gerade in der heutigen Zeit muss man den Kindern einfach mal viel häufiger vor Augen halten, ja, wie unsere Kindheit und Jugend früher verlaufen ist. Ohne Handy, ohne Internet, sondern wirklich viel zu Hause, viel mit den Eltern. Und ja, er liebt den Song.
0: Ich kenne es immer vom Kassettenrekorder. Wer ein bisschen Musik hatte, der weiß das auch. Oder Kassette und etc.
1: Richtig.
0: Ihr kommt aus dem Ostalbkreis, wenn ich es richtig sehe, mehr Baden-Württemberg. Alle 5 eurer Bands kommen aus verschiedenen Orten. Popfing, Baldern, Reimlingen und Nördlingen habe ich gut abgelesen. Wo bist du genau her dann von diesen 4 Orten, Robin?
1: Stopp, der ist falsch. Wir kommen alle aus Döbeln.
0: In?
1: Alle aus Döbeln. Wir kommen alle aus Döbeln bei Leipzig.
0: Aha, nicht, dass ich das jetzt verwechselt habe. Gibt es da vielleicht noch welche, die auch so heißen, aber von dort kommen, ja? Nicht das, was...
1: Das kann sein. Es gab mal eine Schülerband. Da sind wir d'accord gegangen, dass wir auch rechtlich da nichts dagegen sagen. Die sollen sich Zartbitter nennen. Ich glaube, Zartbitter, oder die Schülerband oder wie sich oder die Mädchenband oder sowas.
0: Haben wir gesagt, nee, okay. Sind Herren. Aber wie viel seid ihr?
1: Wir sind 5.
0: Auch 5. Siehst du, die ich meinte, sind 4 Herren und eine Dame, schreiben sich aber mit Bindestrich zwischen. Aber es ist ja gar nicht schlecht, dass ich gesagt habe, wer es nämlich googelt, kommt nämlich aufs Falsche. Aber guckt ihr dann unter Blümel und Thieme, habt ihr dann eine GbR, ist das richtig?
1: Genau, richtig, genau.
0: Und das ist Döbeln. Das habe ich zuerst gesehen, aber da konnte ich mir nicht zusammenreimen. Und dann habe ich dann Zartbitter gesehen. Ach, ist ja auch interessant. Ja, aber ihr schreibt euch dadurch dann aber auch zusammen, ne?
1: Genau, wir schreiben uns zusammen. Wir waren auch mit dem Namen viel, viel eher dran. Dann hat uns irgendwann mal die Notarin angerufen und hat gesagt, hier, da gibt es noch jemanden, klärt das mal vorher. Und dann waren uns einig, also wir machen da keinen Rechtsstreit oder irgendwas draus. Nur weil eine andere Band genauso heißt.
0: Richtig.
1: In dem Genre, wo wir sind, sind wir da fair gegenüber.
0: Wie es bei Opus mal war. Die mussten sich ja dann Pur nennen, weil ja Live is Live Opus aus Österreich so hieß. Also, ja mein Gott, aber jetzt, wenn ich nochmal gucke bei der Backstage-Pro-Seite, so eine Musikerseite, da seid ihr aus Döbeln angekündigt, so passt das, ne? Genau. Kraftvolle Riffs und seichtere Töne, das ist zu euch. Genau. Und Melancholie mit drinne, ja. Wo natürlich die Gitarren durchgespielt doch schon den Hauch von Rock geben, also Rock in dem Sinne von, ja, munterer Rock, ne? Also das sind da, dass man nicht einschläft, wie will man sagen? Genau, also
1: so ist gedacht.
0: Durchweg. Ist da so eine kleine Punkmischung drin oder eher weniger?
1: Etwas schwierig zu sagen. Wir hatten einen kleinen Besetzungswechsel und unsere damalige Schlagzeuger waren große Fans von Crossover-Bands. Mhm. Ich so eher der Toten Hosen-Fan und wir haben uns dann wirklich irgendwo in der Mitte getroffen.
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3: Das Harz-Börde-Wetter.
4: So langsam verschwinden die Wolken und es ist erstmal klar bei 15 Grad. Und so geht's auch durch die Nacht. Das Quecksilber rutscht auf 13 Grad. Morgen bewölkt es sich rasch, von der Sonne ist kaum was zu sehen. Nachmittags und abends regnet es hier und da, mehr als 20 Grad wird es wohl nicht geben. Und der weitere Trend, am Sonntag reißt es öfters mal auf, viel Sonne ist aber nicht zu erwarten. Ab und zu gibt es einen Schauer bei 23 Grad. Montag und Dienstag ist es meist trüb und regnerisch bei etwa 21 Grad. Einen angenehmen Abend wünscht Ihnen Steffen Erfurt.
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0: Ulimix. In der dritten und vierten Stunde der 4-Stunden-Show. 15 bis 17 Uhr in der ersten Strahlung. Marco Jost, Jedbrader haben wir gehört. Und auch in der 10. Neuverstellung zum Schluss Zartbitter. Und hatten wir auch schon einen Teil des Interviews irgendwie geschafft. Auch wenn es möglicherweise so ein bisschen unverständlich war zum Ende. Rest haben wir noch drei Blöcke aus dem Interview der vergangenen Tage mit den Robin gemacht. Und gleich kommt auch noch eine Platte davon, Barfuß am Strand. Da habe ich mal viele Oldies, heute aus den 50er, 70er und 80er Jahren, immer permanent im Wechsel in diesen drei Jahrzehnten. Und das ist 78 ein Erst-Hit-Erfolg für die Dire Straits, Sultans of Swing.

Hits and Oldies im Oldie-Mix, HBB Radio Club, 50er, 70er und 80er Jahre. Beim nächsten Mal haben wir 60er, 70er und 80er Jahre. Die 70er und 80er Jahre sind immer 7 Titel jeweils dabei. Also 7 von den 70ern, 7 von den 80ern und dann noch 7 weitere aus einem dritten Jahrzehnt, was 7 Mal immer weiter fortgeführt wird. Von den 50ern bis 2010. Nun haben wir in diesem 10. Jahrzehnt. Also heute 50er, nächstes Mal 60er, dann 90er, Nullerjahre und dann bis zum 2010. Kriegen wir das hin? Bekommen wir hin. Auch wenn es schwer klingt am Anfang erstmal. Was in 87 kommt, steigt nicht aus. Vielleicht sind einige eingestiegen und bei den ja, extremen Temperaturen habe ich da gar nicht von gesprochen, weil habt ihr ja noch mit zu tun, ne, wenn ihr zwischen 40 und 41 Grad da so irgendwo dann im Keller seid, ein bisschen hört und uns auch nebenbei. Ja, ja, müssen wir durch, weil ab Montag die nächsten 2 Wochen ist das schon wieder entspannt, unter 30 Grad. Hier ist es steigt nicht aus, da wollte ich hin, Klaus Lage.

Klaus Lager und Steig ich nicht aus. Und noch ganz alt, was wir aus den 50er Jahren haben, 1958. Ja klar, für viele klingt das sehr schnulzig. Das war eine ganz andere Zeit gewesen. Es gab ja nicht nur Rock'n'Roll. Es gab aber den Lloyd Price. Lloyd Price und Erstlings Erfolg von ihm 1958 war Stagger Lee.

Stagger Lee, das hat man ja auch so in den 50er Jahren, 1950er Jahren kaum irgendwo noch. Das können wir das alles so spielen. Im Radio Club Uldi Mix, im zweiten Teil einmal der Sendung, dritte und vierte Stunde der Show. Nachdem wir dann in den ersten beiden Stunden immer die Hitparade haben. So, Rose Garden von Lynn Anderson ist zu hören. Das war einer der Hits 1970. Unvergessen. Und dann gehen wir weiter mit dem nächsten Interviewanteil von Robin und Zartbitter und einer ihrer, sehr rockvollen Titel, Barfuß am Strand, unser heutiger Kontrast in der Sendung.

0: Ja, damals klargestellt, welche Zartbitter aus Döbeln sind, lieber Frontmann Robin. Ich bin ja öfters mal in Döbeln, immer gewesen mit meinen beiden Kindern, aber auf dem Erdbeerhof habe ich euch noch nicht gesehen, habt ihr noch nicht gespielt.
1: Okay. Aber ich sehe den Erdbeerhof von meinem Balkon aus.
0: Das verbindet Döbeln zurzeit, ansonsten auch über A4, Autobahnabfahrt, wenn es Richtung Dresden geht, ist ja völlig klar. Ich bin sonst in Leipzig hier beheimatet, auch wenn der Sender in Aschersleben ist. Also insofern ist das klar, aber es ist schon komisch, dass man da, ich habe ja normal Zartbitter, wie gesagt, eingegeben. Und dann, ich habe ich ja gesagt, aber ist ja nicht weiter dann tragisch. Jetzt interessiert mich aber mal, wie oft wurde es denn schon verwechselt, weil du ja gleich was mit anfangen konntest.
1: Also Tatsache am Anfang, gerade 2018 bis 20, wo wir noch gar keinen so richtigen Internetauftritt so wirklich hatten, Facebook, Instagram, alles erst gestartet ist, gab es schon von Veranstaltungen so das eine oder andere Verwechslung, Booking-Anfragen von der anderen Band, ja, irgendwo auf Stadtfesten. Aber mittlerweile passiert das
0: so gut. Was sind die aus Stuttgart, ja. Also, du hast ja mit Stuttgart zu tun, mit dem Hans und mit dem Chris Flanger, die 17 Us Media und uns auch öfters mal die Kontakte mit herstellen. So mit euch ja auch. Und dann habe ich gelesen, ach, Band aus Stuttgart in dem Moment. Und dann, klar, kannst du dir vorstellen, wie sehr ich das verbinden wollte, wenn ich an Döbeln gedacht habe. Oder? Deswegen ist es ja keine Sache, die wir nun aufgezeichnet haben, lieber Robin, um dann wieder zu löschen.

0: überlegt und wir haben uns dann einfach dafür entschieden.
1: Ja, aber mit Gewalt habt ihr ja nichts zu tun.
0: Mhm. Auf keinen Fall.
1: Jetzt sehe ich das, also die ich verwechselt habe, sind Zart-Bitter-Band und ihr seid genau. Zart-Bitter.com. Naja. Aber genau. Siehst du mir das nach, Robin, jetzt im Endeffekt?
0: Du merkst das halt sehe ich dir nach, natürlich.
1: Na? Aber gut, was uns mal auch interessiert, so konzertemäßig, da lebt ihr sicherlich auch von, wie die Stones, die sogar in unserer Hitparade mit ihrem neuen Titel auf dem zweiten Platz waren. Es gab ein bisschen Musik von euch, wenn man auf eure Homepage geht, aha, auch interessant, das hat man auch lange nicht gehabt. Das klang aber eher jetzt schon so ein bisschen folklorisch. Und das ist ja, ne? Und die Stones, was ich sagen will, die leben ja auch ständig von irgendwelchen Konzerten. So macht ihr doch auch viele Mucken. Ne? Deswegen ist ja was anderes, dass jemand in den Medien besser auftaucht und vermarktet werden wollt, geschweige denn im Rundfunk gespielt werdet. Wie wichtig sind euch so eure Konzerte?
0: Ich glaube, Konzerte sind für jede Band das Wichtigste, das A und O. Dafür macht man das einfach. Davon lebt eine Band. Ja, also neue Songs präsentieren, mit den Fans vor der Bühne einfach einen richtig geilen Abend zu haben. Ich glaube, das ist das wirklich, wofür man das macht. Ne? Also dieses, was die Leute einem vor der Bühne wiedergeben, vor dem Konzert, während des Konzertes und auch danach, das ist wirklich das, ja, was uns antreibt.
1: Also toll. Und wenn es nochmal auch formuliert zu dem Titel, den wir neu vorstellten, Mama und Papa, da habt ihr ja auf eurer Seite auch geschrieben, das, was damals vielleicht, also, weiß ich, lebt man vom Verkauf, aber von Klicks ist heute schon das große 40.000, habt ihr da geschrieben, innerhalb von einer Woche. Redet ihr da von YouTube?
0: Nein, also die 40.000 erstrecken sich größtenteils auf YouTube. Da sind wir jetzt, ich habe vorhin aktuell geguckt, bei 28.000. Aber inklusive Spotify, Amazon, Tidal, dieser, wie sie alle heißen, die ganzen Plattformen zusammengerechnet. Da sind wir jetzt in den paar Tagen jetzt bei der Zahl und das ist echt gut. Also man muss sagen, so gerade vor Corona, wo das zweite Album rauskam, ja, sah das nicht ganz so gut aus. Ne? Und jetzt haben wir halt durch Seven Us einen Mega-Partner, der uns da wahnsinnig nach vorne pusht. Sind wir auch stolz drauf.
1: Also ich wundere mich, dass der Amazon so auch eine Charts hat. Ich weiß nicht, bei dem Stream kommt man da auch drauf, ja, in die Kategorien. So eine Art Hitparade oder genau. Findet man das schon direkt auf der Amazon-Seite, glaube ich, in da 17,26 und 71, ja, genau berechnen, ja.
0: Genau. Das stimmt. Also wir waren Tatsache in den Amazon-Charts, hat uns sehr gefreut gestern, als die Nachricht kam von Seven Us. Ja, super. Also wir haben gestern Abend angestoßen darauf, weil wir das vorher halt noch nicht hatten. Ja, so kann es weitergehen.

Barfuß am Strand. Das passt ja heute. Also sich nicht verbrennen lassen, wenn in fast 40 Grad. Entweder nur Wasser oder nur Keller oder machen wir das irgendwie hinkriegen. Von dem nächsten Titel von den Pet Shop Boys produziert. Die haben es auch gemacht, aber Patsy Kensett von Ace Wonder war 1988, im April, Mai 1988, einer der Überflieger, nicht nur in England, im Rundfunk hauptsächlich, immer sehr gut gewagt, aber auch in den Diskotheken. Ace Wonder und I'm Not Scared, 1988 kam das also. Hey.

I'm Not Scared. Ace Wonder waren das. 1988, wunderbar. Drei Jahrzehnte also in diesem Oldie-Mix. Dann immer 70er, 80er Jahre immer und heute auch was aus den 50er Jahren. 1957 und Pericomo unvergessen in Amerika. Jene Stimme in den 40er und 50er Jahren, der einige Titel. Viele kennen auch Magic Moments von ihm. Von 1957 und Pericomo.

Oldies und Gäste sind wir drin, zumindest in dem Oldie-Mix zu hören. Heute ist das ja Robin van Zartbitter. Da gibt es in der vierten Stunde der Sendung nachher gleich noch zwei Interviewteile, die noch ausstehen. Nach Magic Moments von Perry Como gibt es Joe Dassin, eine Franzose mit einer Stimme, die man nicht vergisst. Das ist alles meist französisch gesungen. Hier ist mal was auf Deutsch von 1972 von Joe Dassin und darauf ein Glas.

auf ein Glas und das, was mal war. Joe the Song von 1972 und vergessen. Also nach 16 Uhr geht's dann weiter mit zwei weiteren Teilen von Interview. Und noch ein paar Rocksongs gleich hinter den Geburtstagsgrüßen. Zweimal noch von Zartbitter, aber es ist nicht zart, sondern eigentlich härter. Und jetzt mal die Fabrik. In Deutschland produziert 1987, 1988 und da waren mehrere beteiligt. Und das ist ja kaum zu hören. Ihr Trenchcoat Man ist noch zu hören. Michael Cretu steckte dahinter und Sandra hatte ja dann mit Hubert K. zusammen Secret Land zum Hit gemacht. Aber Fabrik waren dadurch erst schon mal bekannt. Und im Frühjahr 1988 hatten Fabrik die Aufnahme Bird's Cry, die in einigen Rundfunkstationen durchaus gespielt wurde. Aber dann hat es nie wieder einer angerührt. Ne? Außer, naja klar, wir von Radio HBB haben es ein paar Mal gemacht, auch heute wieder. Fabrik 1988 und ihr Bird's Cry.

worden, die armen Vögel, also wenn sie doch dann verzweifelt sind. Bird's Cry Fabrik von 1988 im Ultimix vom Radioclub. Sind wir ja im zweiten Teil der Sendung. Von 13 bis 15 Uhr Hitparade und von 15 bis 17 Uhr Ultimix, merkt euch das. Ja, und Freitag ist das halt in der Wiederholung von 18 bis 20 Uhr Hitparade und 20 bis 22 Uhr Ultimix. Drei Jahrzehnte im Ultimix, immer 70er und 80er Jahre und dann das dritte Jahrzehnt wechselt immer mal. Heute sind die 50er Jahre als drittes Jahrzehnt mit dabei. So von 1957 Eddie Cochran, Drive and Show. Ein sehr cooler Titel aus jener Zeit der 50er Jahre.

Home Baby, Do the Drive-In Show. Tja, ja, Eddie Cochran. Von 1957, 1974 ist Lobo zu hören und Earrings.

Das schöne seltene Lied von Lobo 1974 und Rings. Mehr Oldies Mix dann nach 16 Uhr. Gleich haben wir noch von unserem Gast, von dem Robin von Zartbitter, zwei Songs. Da wird es zu hören geben. Narben und danach noch Wir sind hier. Und dann hören wir uns wieder zur vierten Stunde. Gleich mit eurem Marco Just.

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2: 21 Uhr.
3: Das Harzbördewetter.
4: So langsam verschwinden die Wolken und es ist erstmal klar bei 15 Grad. Und so geht's auch durch die Nacht. Das Quecksilber rutscht auf 13 Grad. Morgen bewölkt es sich rasch. Von der Sonne ist kaum was zu sehen. Nachmittags und abends regnet es hier und da. Mehr als 20 Grad wird es wohl nicht geben. Und der weitere Trend: am Sonntag reißt es öfters mal auf. Viel Sonne ist aber nicht zu erwarten. Ab und zu gibt es einen Schauer bei 23 Grad. Montag und Dienstag ist es meist trüb und regnerisch bei etwa 21 Grad. Einen angenehmen Abend wünscht Ihnen Steffen Erfurt.
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6: Vierte Stunde haben wir Radio Club und jetzt sind wir in der zweiten Ulimix-Stunde. Und auch noch zwei Teile vom Interview mit Zart Bitter, mit dem Robin. Und zwei Titel noch von ihnen, ziemlich rockig dahergehend und auch eine Premiere. Erst im September kommt ja eine weitere Single raus. Im Interview ist das ja schon angesprochen worden, denn wir haben es schon als Premiere. Jetzt müssen wir erstmal wechseln die 50er, 70er und 80er Jahre mal ab. Von 1988 Clowns und Helden aus Hamburg mit Wopa, hat er sich auch mal genannt. Zwei Sänger im Prinzip und eine ganze Band, Clowns und Helden, nach Ich liebe dich, hatten sie auch noch ein bisschen Musik gemacht, konnten an den ersten großen nicht mehr so anknüpfen, aber auch sehr interessant und rar, seitdem du wieder da bist. 1988 ist ein Clowns und Helden.

Guns N' Helden und seitdem du wieder da bist, war das von 1988. Und wenn wir heute die 50er Jahre was da haben, gehört natürlich auch der Elvis mal wieder rein aus seinem Frühwerk. Knapp 20 Jahre hat er ja auch Musik, viel länger, über 20 Jahre, war ja bis 1977 präsent. Und es waren nun mal die 50er Jahre 1957 mit einem Jailhouse Rock Elvis.

Das war also Jailhouse Rock, Elvis Presley, 1957. Tja, und auch die alten Kultschlagerfreunde sind mit da, Cindy Berger und ihr, Jutta heißt sie im Prinzip, ihr verstorbener Mann Bert. Zusammen waren sie immer mit Cindy und Bert präsent. Aber am Abend spielt der Zigeuner 1974, Cindy und Bert.

0: Farbe am Arm, da spielt der Zigeuner. Viele haben durch Cindy und Bert sicherlich auch an die ZDF-Hitparade mit Dieter Thomas Heck gedacht. Da waren sie auch immer präsent. Mit dem Titel übrigens auch. Und wo bei diesem Auftritt 1974 Dieter Thomas sogar mitgesungen hat, mal so ganz kurz. So interessant war das. Kopf hoch heißt es gleich von Zartbitter, unsere Gäste, wieder ziemlicher Rock. Und aber jetzt wird erstmal fast 5 Minuten weitergeplaudert in unserem Interviewblock mit Robin. Ja, der Robin ist heute da, stellvertretend für insgesamt 5, also jetzt nicht mehr verwechselt, sondern zartbitter.com. Oder habe ich jetzt wieder das Minus vergessen? Wie war das jetzt? Nee, da zart-bitter.com. Genau. Heikert nochmal.
1: Genau.
0: Aber zu den Titeln, zumindest 2, konnten wir mal noch mit anspielen. Immer Narben, wir sind hier. Und dann hatten wir, lass mich schauen, Kopf hoch und offen und okay. Habe ich das richtig verstanden? Offen und okay, genau. Wird eigentlich im September erst veröffentlicht und wir können es jetzt schon mal mitspielen? Oder wie ist das jetzt?
1: Ihr dürft das gerne schon spielen vorab. Natürlich, Promo ist immer gut. Ja, also ihr dürft das, ich habe da mit dem Hans von Seminars auch gesprochen vorab, ihr dürft das als Sender, als einziger Sender, sage ich dazu, schon vorab spielen.
0: Ja, okay, ich muss sagen, dann werden wir es auch mal in voller Länge spielen, weil das ja auch nun was Besonderes ist, das ist ja außer Konkurrenz, euer Wertetitel ist ja Mama und Papa, den wir vorstellten für mindestens 8 Wochen Platzierungen, weil wir gerade bei Hitparaden waren, die sind ja schon fast aus dem Programm deaktiviert, außer ein paar Schlagerparaden noch, aber wie ich derzeit vorausgehört habe, sollen auch die nicht mehr so langes Leben haben. Und wenn eine Hitparade gut gemacht ist, warum nicht, haben wir das wieder mal mit aufgenommen. Ein Bestandteil für die ersten 2 Stunden in den 4 Stunden der Radioclub-Sendung. Mal offen und okay. Also nochmal zurück, Robin, bist du so nun der Verfasser aller Texte von euch?
1: Ja, also von allen Songs, die es von Zartbitter gibt, bin ich der Erfasser. Also ich schreibe wirklich die Texte, ich rede auch mit allen anderen, wie ich mir Songs vorstelle. Der ganze Liedaufbau, wir machen das immer in der Gemeinschaft, aber ja, ich bin ja schon der Kopf der Band, der am Ende wahrscheinlich immer das letzte Wort hat, wie der Song dann am Ende aussehen soll oder zu hören sein soll.
0: Also, was würde mit dem, wenn wir das alles hören, also ist es nicht so das Weichgespülte, wenn wir so 5 Generationen haben und gerade hier mal so ein Oldie-Mix, wo wir heute auch einiges aus den 50er, 70er und 80er Jahren hatten, dann auch das Rock, ist aber dann auch schön, dass wir mal das mit haben, um so ein bisschen Toleranzprogramm nochmal gut an den Griff zu bekommen. Wer nun umschalten möchte, macht das ja ohnehin, aber ich finde immer schön, wenn wir einfach mal ja, auch mal so die kleinen Spitzen der Musik anbieten, wo es nicht zu hören ist, wo viele mal sagen, oh, was ist das, um Gott und so. Ja, aber mir ist dann immer auch sehr entscheidend, wenn wir sind ja 20 Jahre schon, bei Radio HPB was 26 Jahre existiert, Sendung, da habe ich auch noch einige Erfahrungen mitgenommen und Rock in dem Sinne wird ja auch eigentlich kaum gespielt, außer sicherlich die Bob-Kollegen, da wo man Rock zu hören ist. Aber das spielt nun auch keine Rolle mit dem Alter. Also Jüngere können sagen, ich mag das und Ältere können es genauso sagen. Ist das für dich, wie du meinst, Robin, immer eigentlich eine Stimmungsfrage, auch unabhängig von irgendeiner Tageszeit? Oder dann schon als Fan jederzeit, jede Minute am Tag? Rock zu hören, ne? Muss ich nochmal erweitern, die Frage. Ja.
1: Ich muss sagen, ich höre wirklich alles. Ich höre wirklich natürlich 80% Rock, verteilt wirklich über den Tag, davon lebe ich so ein bisschen, aber ich höre natürlich auch, gerade durch meine Kinder, auch Hip-Hop der neuen Generation und denke mir so mein Teil, ja, also das ist eine ganz andere Generation, aber doch schon jeden Tag Rockmusik muss schon sein. Ja, verschiedene Bands, ich höre wirklich alle Bands durch, aber ist jetzt nicht tagesformabhängig bei mir oder Tageszeit. Nee, das muss ich nicht sagen.
0: Ja, ich meine,
1: es geht schon früh los. Ja. Fahrt auf Arbeit ist schon irgendwie, ja, da muss schon irgendwas sein im Auto.
0: Robin, ich meine, es gibt ja auch verschiedene Arten Melodierock, immer die ganz ruhigen Sachen, balladentechnisch, was ich euch auch zutraue. Ist aber dann auch, wenn es voll reingeht, also voll krass mal, voll Stoff, dann ist mir immer die Frage, ob man das in einer ja etwas traurigeren oder mal gefühlvolleren Stimmung dann immer genauso reingeht. Das meine ich. Oder ob du sagst, da das ist immer nur ein bestimmtes Level oder eine bestimmte Tagesform, eine bestimmte Lautstärke, dann eben auf den Festivals und Rockveranstaltungen geknüpft. Oder kommt dem wirklich sehr gleich in der Atmosphäre des Wahrnehmens, des Hörens, in einem Hintergrund, wenn jemand Rundfunk hört, ne? Oder ein Radio anhört und das nur leicht hört.
1: Das kann sein, ja. Also da gebe ich dir wirklich recht. Das ist schon abhängig davon. Ne? Höre ich das im Radio, ich sag mal leise, ist das natürlich ganz anders als auf einem Festival mit einer brachialen Anlage. Und dann, wie du sagst, ne, dann kann eine Ballade genauso wie ein absolut rockiger Titel völlig anders sein und völlig anders klingen und den Zuhörer und auch mich dann ganz anders mitnehmen. Dann ist es schon abhängig, dann gebe ich dir doch wieder darin, geht recht.

Kopf hoch. Kopf hoch von Zartbitter. Ja, eine Rockeinlage kommt noch in einen Gesprächsanteil. So machen wir das. So wie wir das mit einbauen können in den vier Stunden. Ersten zwei Stunden Hörer-Hitparade vom Radioclub, der Radioclub-Hitparade. Und dann dritte und vierte Stunde der Sendung der Oldie-Mix mit drei Jahrzehnten. Hier dann mal abwechseln. Zumindest ein Jahrzehnt. Zwei sind immer dabei aus den 70er und 80er Jahren, weil ich meine, das ist so die beliebteste. Die beliebtesten Jahrzehnte unter den Oldies immer mit sind. Da haben wir von 1988 Don't Walk Away, Susan. Eine der, ja, gediegenen, wunderschönen Nummern des Trios Bad Boys Blue.

HBB Radio Club, Oldie Mix, Bebopalula, Gene Vincent und Mississippi haben auch noch viel im Ohr von Pussycat 1975, natürlich in Englisch, aber es gab auch mal eine deutschsprachige Aufnahme und die habe ich mal ausgesucht. Da können wir das mal auf Deutschland hören, von Mississippi und Pussycat.

Und es gibt jetzt was von den Cars, You Might Think, mit Rick Ocasek von 1984, nachdem wir Mississippi in deutscher Sprache von Pussycat gehört haben.

damals sang die Carros 1984 schön Rock'n'Roll in den 80er Jahren gemacht, ne? Und Schnulzen aus den 50er Jahren, heute auch dabei, von 1953, da gab es ja sehr viele Sachen. Die Amos Brothers haben es gemacht, in einigen Reihen aus Eis am Stiel, dem israelischen Klamauk der 70er und 80er Jahre. Also ist auch immer oft dort mit gelaufen auf den alten Platten. Und da haben wir die Nummer You, You, You, dreimal Du. Das sind 53, auch schön dargeboten damals von den Amos Brothers. Ein Top 5-Hit 1953.

Das war von 1953, das war You You You von Amish Brothers. Haripo kommt mit In the Sum Sum Summer Night. Auch in der Nacht waren es jetzt ja fast bitte 25 Grad. Und man war gerade bei 40, 41 Grad. Die Wochenende sind was wirklich heftig. Es ist so in der Form wirklich noch nicht da war. Bei 7, 38 Grad war Ruhe. Also wirklich schon ganz schön krass. Also hören wir auch mit Sommermusik. In the Sum Sum Sum Summer Night 1977 und Haripo aus Schweden.

0: Ja, also das macht man nicht nur mal von Habo Movistar oder Horoskop, sondern auch mal in der Summer Night. Offen und okay ist das Aktuelle von Zartbitter, unserem Gast, dem Robin. Da haben wir noch einen Teil vom Interview und dann kommt diese Premiere. Eigentlich wollen sie es im September, wie ich vorhin sagte, erst veröffentlichen. Wir bei Radio HBB dürfen es dann jetzt schon spielen. HBB Radio Club in unserer Rubrik, muss man auch völlig erstmal dran gewöhnen, nicht? Im Uldi-Mix haben wir ja heute uns in Robin. Und da haben wir einige ja, rockige Klänge gehört und die Botschaften sind ja auch immer das, was rüberkommen darf. Und auch gerade der deutschen Sprache tut das schon gut, denn meistens ist ja doch dann viel aus Amerika, wo wir Sachen herhaben. Wir haben aber auch, wie viele das gar nicht immer so in Erinnerung haben, aus den 70er Jahren die Punk-Szene aus England, die sicherlich einen guten Einfluss irgendwo gebracht hat, die Pistols beispielsweise, ja, oder vielleicht auch die Purple und die Band aus den 60er, 70er Jahren. Inwieweit haben die denn bei euch Einfluss, Robin? Diese Altformation.
1: Also für mich schon eher, ja. Also ich habe es ja vorhin eingangs schon gesagt, dass schon so Bands wie Toten Hosen und so prägend waren. Aber gerade durch meinen Vater, der wirklich die 60er, 70er Jahre erlebt hat, habe ich ja im frühen Kindheitsalter schon sehr viele für mich jetzt ältere Bands gehört und das war für mich damals schon ein wahnsinniger Einfluss, ne? Auch Pistols und alles, ja, ich glaube, das war schon prägend, die Zeit, ne? Ja, ich glaube, jeder, der selber Musik hat, der, ja, jemand, der immer in seiner Jugend Hip-Hop hört, wird natürlich später, wenn er selber Musik macht, keine Punkmusik machen, ja? Und deswegen war es bei uns auch ganz klar, wohin die Reise bei uns führt.
0: Ja. Wann bist du geboren, Robin?
1: Ich bin geboren 1984.
0: Aha, okay, ich bin 80 geboren, also noch fast eine Generation. Wenn ich nach dem Jahreszahl frage, wann jemand geboren ist, ist es ja nicht, wie frage ich ja niemanden, wie alt er ist. Aber nur um mal die Generation zu verstehen, wann man was mitbekommen hat, ja, und auch später dann als Uli dann wahrnimmt, dann ist das natürlich eine ganz andere Geschichte. Robin, also von Zartbitter aus Döbeln, ich sage es nochmal richtig, war ja clever vorhin zu fragen, aha, aus welchen Stuttgart-ähnlichen Orten seid ihr, das hat man geklärt. Was sind so die nächsten Gigs, die du so gerade im Kopf schon hast, die Stationen, wo ihr da so präsent seid?
1: Genau, also da kann ich auch was dazu sagen. Ich habe ja vorhin gesagt, wir haben uns neu strukturiert. Für uns war definitiv klar, dass wir dieses Jahr im Sommer eine große Pause machen werden und dann wirklich erst wieder die Bühne betreten, wenn die neue EP draußen ist. Und da sitzen wir gerade mit unserer Booking-Agentur Führer Ears zusammen und tüfteln da gerade einen Plan aus, wie die Tour aussehen soll. Und sind guter Dinge, dass es da im August einen kleinen Plan geben wird, an welchen Stationen wir überall Halt machen.
0: Sind es dann aber genauso auch kleine Festivals oder dann doch schon mal größere Bühnen oder eher das Erste, was ich sage, mit den Festivals?
1: Ja, also sowohl als auch. Ja, wir haben in der Vergangenheit schon größere Festivals gespielt und war auch die Anfrage dieses Jahr, aber wir haben, wie gesagt, bewusst gesagt, dann erst wieder 2027 und dann wird Ende des Jahres erstmal nur eine kleine Clubtour sein, so 150, 200 Mann Clubs werden wir bespielen. Ja, es ist immer schwierig, gerade in der heutigen Zeit generell die Clubs voll zu bekommen. Ja, jeder weiß, die Ticketverkäufe sind heutzutage nicht mehr das, was sie vor Corona waren. Von daher, wie gesagt, werden wir so kleine Clubs anspielen, ja, Norden, Süden, Osten, Westen, schauen wir mal.
0: Okay, also siehst du, Robin, da haben wir auch mal ein bisschen was zu sagen können. Dann toi, toi, toi, auch für mindestens 8 Wochen Hitparade Mama und Papa. Beste Grüße an deine Bandkollegen. Ja, und auf ein nächstes Mal dann bitte. Robin van Zartbitter.
1: Genau. Wir bedanken uns. Viel Spaß.

Und das war dann unser Interview gewesen, auch heute mit dabei. Dieser neuen Form nun auch immer sehr viel zu tun hatten. Zweimal hatten wir, wenn ich gerade auf Top 30 lang gedehnt, haben uns geeinigt, nur noch 20 bis 1 zu machen und 10 Neuvorstellungen. Das waren die ersten zwei Stunden, wie auch heute auch. Und dann Uli Mix in der dritten und vierten Stunde und auch Interview. Aber heute war das auch schon mit in die Hitparade, Hitparadenteil mit reingeschoben worden. Gut, jetzt kommen wir zu Michael Braun. 81 ist sie schon. Ihre Tochter hat auch mal tolle Musik gemacht. Die Senator, Renet haben auch mal gespielt. GTO, ne, oder Cross My Broken Heart und vieles mehr. Die Mama Michael Braun hat 1983 so einen richtigen großen Titel gehabt, wo gerade die Flashdance-Welle auch aufgekommen ist. So Many Men, So Little Time. Absolut toll. 1983, Michael Braun.

Also die 80er Jahre immer auch ein großer Bestandteil. Die waren viel zu kurz damals, von 80 bis 89. Das hört man. Ne? So ein Sound, das ist ja schon für die Ewigkeit. So Many Mans oder Little Time, Michael Brown. Noch was aus den 50er Jahren, von 1956. Que sera, sera, whatever will be, Doris Day können wir danach schaffen. Tschüss, sagt euer Marco Just. Bei der Hitparade mitmachen mit Internet, Instagram, TikTok und Facebook ist die Liste verbreitet. Dann jetzt ganz genau hier nach der Sendung und bis Dienstag mindestens 18 Uhr. Und dann viel Spaß, bisschen Mist mal da, gibt es in dem Uli-Mix-Anteil in die 70er, 80er Jahre und auch 60er Jahre beim nächsten Mal. Ja, viel Spaß, tschüsschen, macht's gut und Freitag 18 bis 22 Uhr wird das Ganze wiederholt.

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2: 22 Uhr.
3: Das Harz-Börde-Wetter.
4: So langsam verschwinden die Wolken und es ist erstmal klar bei 15 Grad. Und so geht's auch durch die Nacht. Das Quecksilber rutscht auf 13 Grad. Morgen bewölkt es sich rasch, von der Sonne ist kaum was zu sehen. Nachmittags und abends regnet es hier und da, mehr als 20 Grad wird es wohl nicht geben. Und der weitere Trend, am Sonntag reißt es öfters mal auf, viel Sonne ist aber nicht zu erwarten, ab und zu gibt es einen Schauer bei 23 Grad, Montag und Dienstag ist es meist trüb und regnerisch bei etwa 21 Grad. Einen angenehmen Abend wünscht Ihnen Steffen Erfurt.

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2: 23 Uhr.
3: Das Harz-Börde-Wetter.
4: So langsam verschwinden die Wolken und es ist erstmal klar bei 15 Grad. Und so geht's auch durch die Nacht. Das Quecksilber rutscht auf 13 Grad. Morgen bewölkt es sich rasch. Von der Sonne ist kaum was zu sehen. Nachmittags und abends regnet es hier und da. Mehr als 20 Grad wird es wohl nicht geben. Und der weitere Trend: am Sonntag reißt es öfters mal auf. Viel Sonne ist aber nicht zu erwarten. Ab und zu gibt es einen Schauer bei 23 Grad. Montag und Dienstag ist es meist trüb und regnerisch bei etwa 21 Grad. Einen angenehmen Abend wünscht Ihnen Steffen Erfurt. 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
0: Das Harzbördewetter.
2: Es ist meist wolkenlos und auf dem Thermometer geht's auf 13 Grad hinab. Und zum heutigen Sonnabend gibt es nur anfangs etwas Sonne, schnell zieht es sich zu und es tröpfelt immer mal. Am Abend regnet es auch mal stärker, bei Höchsttemperaturen von 20 Grad. Der weitere Trend, am Sonntag haben auch die Wolken die Oberhand. Der Regenschirm sollte nicht fehlen, erst recht nicht am Montag und Dienstag. Da ist es ziemlich regnerisch bei etwa 21 Grad. Eine fantasievolle Nacht wünscht Ihnen Steffen Erfurt.
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1: 1 Uhr.
2: Das Harz-Börde-Wetter.
3: Es ist meist wolkenlos und auf dem Thermometer geht's auf 13 Grad hinab. Und zum heutigen Sonnabend gibt's nur anfangs etwas Sonne, schnell zieht es sich zu und es tröpfelt immer mal. Am Abend regnet es auch mal stärker, bei Höchsttemperaturen von 20 Grad. Der weitere Trend, am Sonntag haben auch die Wolken die Oberhand. Der Regenschirm sollte nicht fehlen, erst recht nicht am Montag und Dienstag. Da ist es ziemlich regnerisch bei etwa 21 Grad. Eine fantasievolle Nacht wünscht Ihnen Steffen Erfurt.
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2: 2 Uhr.
3: Das Harz-Börde-Wetter.
4: Es ist meist wolkenlos und auf dem Thermometer geht's auf 13 Grad hinab. Und zum heutigen Sonnabend gibt's nur anfangs etwas Sonne, schnell zieht es sich zu und es tröpfelt immer mal. Am Abend regnet es auch mal stärker bei Höchsttemperaturen von 20 Grad. Der weitere Trend: am Sonntag haben auch die Wolken die Oberhand. Der Regenschirm sollte nicht fehlen, erst recht nicht am Montag und Dienstag. Da ist es ziemlich regnerisch bei etwa 21 Grad. Eine fantasievolle Nacht wünscht Ihnen Steffen Erfurt.
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